0: Ey, wir haben Leute angerufen, die es wissen müssen.
1: Damit du dir verschiedene Sachen kaufen kannst. Und was macht man mit Geld, weißt du das?
0: Einkaufen.
1: Und wie verdient man das Geld, weißt du das auch?
0: Von der Arbeit.
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1: Und jetzt kommt die Geschichte mit dem Namen Es war einmal ein Stuhl. Es war einmal ein Stuhl. Der erwachte jede Nacht von Mitternacht bis 1 Uhr zum Leben und konnte plötzlich reden. Es wäre aber langweilig, wenn er alleine wäre. Deswegen gibt es noch eine Kiste, die mit ihm reden kann. So wie schon viele Male gongte es nun zu Mitternacht.
2: Endlich ist es Mitternacht. Ey, Kiste, ich muss dir unbedingt was erzählen.
3: Was denn, Stuhl?
2: Oh, hast du diesen Typi heute gesehen, der mit seinem Hund da langgelaufen ist? Dieser blöde Hund. Hast du das gesehen? Der hat mich angepinkelt.
4: Ja, ich habe auch so einen Mann gesehen. Der hat seinen Müll in die Saale geschmissen.
2: Boah, das geht ja echt gar nicht. Denkt hier niemand an die Umwelt oder was?
4: Denten haben schon am Müll rumgeknabbert. Aber ich konnte ja nichts tun. Wir können ja nur reden, aber nicht laufen.
2: Ja, wenn wir uns nur bewegen könnten, dann könnte ich bei den Kanufahrern mitfahren.
4: Wer weiß, wer weiß.
2: Boah, hör mir mal zu. Ich habe noch eine andere Geschichte. Da kam eine Gruppe von Jugendlichen und die haben sich einfach ohne mich zu fragen auf mich draufgesetzt. Ich meine, ich bin ja ein Stuhl. Aber man kann ja mal fragen, oder?
4: Wer weiß, wer weiß.
2: Und weißt du was?

0: Das war der Gong für 1 Uhr nachts. Die Redezeit ist nun vorbei. Doch was ist das?
1: Das mit den Enten fand ich ja richtig unfair. Warum können wir noch weiterreden?
0: Das ist ja komisch. Fortsetzung folgt.
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0: Den Freiwilligentag gibt es ja schon seit 2004. Welche Idee steckt denn dahinter?
1: Also der Freiwilligentag ist immer eine Möglichkeit, wo sich Menschen an einem Tag kurzfristig irgendwo engagieren können, in der Stadt oder auch im Landkreis, und da mal so schnuppern können, was heißt denn ehrenamtliches Engagement. Und vielleicht entsteht da im Nachhinein auch so ein dauerhaftes Engagement, zum Beispiel in einem Seniorenheim oder in einem Naturschutzbereich. Aber die Idee ist, Engagement in einer kurzen Zeit kennenzulernen und das miteinander zu tun, dabei Freude zu haben.
0: Wie werden denn die Institutionen, die da mitmachen, gesammelt? Wie läuft es ab?
1: Also wir kennen viele Einrichtungen, Vereine und Initiativen schon viele Jahre. Die kennen auch den Freiwilligentag. Wir schreiben die dann jedes Jahr an, ob sie Lust haben, wieder eine Aktion in ihrer Einrichtung oder in ihrem Verein zu starten. Und es gibt aber auch einige neue Vereine und Initiativen. Und die sind meistens über uns auch gelistet, über die Datenbank engagiert in Jena. Und die schreiben wir dann auch an.
0: Die Anmeldung läuft noch bis zum 7.9. Wo muss man denn da schauen, um sich anzumelden?
1: Genau, das ist jetzt schon die Anmeldung für die Freiwilligen. Es gibt 33 Aktionen in diesem Jahr und da schaut man auf engagiert-in-jena.de. Dort gibt es einen Button Freiwilligentag und dann kann man sich unter 33 Möglichkeiten eine aussuchen und sich über diese Plattform anmelden. Wer das nicht nutzen will, der kann auch uns entweder eine E-Mail schreiben oder hier anrufen oder persönlich vorbeikommen in unserem Büro in der Unterlauengasse 3.
0: Wenn man jetzt auch auf die letzten Jahre guckt, wie war da die Resonanz und gab es vielleicht auch Menschen, die gesagt haben, okay, ich merke, dass ich eigentlich die Kraft und die Lust habe, mich mehr zu engagieren und mache das jetzt weiter?
1: Also wir wissen das von einigen Seniorenheimen, dass dann Menschen dort dauerhaft geblieben sind. Oder zum Beispiel bei uns auf der Trüperwiese, wo immer eine Apfelernteaktion startet, sind dann auch Menschen immer wieder zum Arbeitseinsatz gekommen. Wir erheben da jetzt aber keine Statistik darüber zu allen Aktionen, die da stattfinden.
0: Aber gibt es dann trotzdem noch mal Menschen, die sich dann irgendwie melden und sich vielleicht noch anders einbringen wollen?
1: Genau. Also die fragen dann entweder bei uns nach einem Beratungsgespräch zum Engagement oder schauen sich auf der gleichen Datenbank engagiert in Jena um, wo sie sich dauerhaft engagieren können. Da sind zurzeit in der Stadt auch im Stadt- und Saale-Holzland-Kreis gesamt über 180 Angebote gelistet.
0: Und vielleicht nochmal, um auf die Rolle vom Ehrenamt zu gucken, vom Engagement, wie wichtig ist das denn für die Gesellschaft, um zu funktionieren, aber vor allem vielleicht auch spezifisch für Jena?
1: Also das spielt hier eine ganz große Rolle, so weil das auch so diesen sozialen Aspekt hat, dass Menschen sich treffen können, sich austauschen können, miteinander was tun. Und Ehrenamt heißt ja auch unentgeltlich was zu tun. Das heißt so eben auch mit viel Engagement etwas zu machen, was der Gesellschaft was bringt. Also wenn man miteinander was tut und was Gutes tut, vielleicht noch der Aufruf kommt, sehr gerne schaut bei uns. Es gibt viele, viele Senioreneinrichtungen und Einrichtungen für Menschen mit Behinderungen, wo ihr euch engagieren könnt. Ihr könnt euch in Naturschutzprojekten engagieren, ihr könnt kreative Sachen machen. Und die Belohnung gibt es natürlich auch bei so einem Freiwilligentag. Das ist unser Abschlussfest ab 15 Uhr. Da gibt es Musik, Leckereien und eine kleine Überraschung noch dazu.

0: Es ist genau 150 Jahre her. Am 20. Mai 1873 wurde von einem sogenannten Levi Strauss in den USA, in San Francisco, das Patent für die Jeanshose oder die Denimhose angemeldet. Den Namen habt ihr bestimmt alle schon mal gehört, Levi Strauss. Der ist hier in Deutschland, in Bayern geboren als Löb Strauss und ist mit seiner jüdischen Familie damals in die USA ausgewandert und hat da richtig eine Karriere gemacht mit dieser tollen, modischen, beliebten Hose. Neben mir sitzt jetzt hier gerade der Leonard. Hallo Leonard.
1: Hallo.
0: Sag mal, du weißt, wie die Jeans überhaupt hergestellt wird, oder?
1: Ja, also an sich ist der Stoff von Natur aus weiß. Wie gerade schon gesagt, der Stoff heißt Denim. Dann wird der Stoff gefärbt aus der Farbe Indigo, das früher meist noch aus der Pflanze gleich gewonnen wurde. Jetzt wird es künstlich hergestellt. Und dann wird so eine Jeans am Ende, kann sie bis aus so 60 Teilen bestehen. Aber

0: wie wird eine Jeans erstmal hergestellt? Also zuerst wird sozusagen eine Schablone auf den Stoff draufgelegt, dann werden die einzelnen Teile ausgeschnitten, dann näht man die Jeans, die einzelnen Teile zusammen und dann zum Schluss kommen noch die Ziernähte, die Knöpfe, die Nieten und dann ist die Jeans fertig.
1: Ja, super, ne? Und weißt du auch, wo aus welcher Pflanze der Stoff hergestellt wird? Der Jeansstoff? Ja, es ist ja keine, heutzutage tragen wir ganz oft so Plastikklamotten, ne? Ja. So Softshelljacken sind ja aus Plastik, aus Kunststoff hergestellt, aber die Jeans wird aus einer Pflanze gewonnen, also der Stoff der Jeans, und das ist nämlich die Baumwolle und die wächst ja in den USA, wie verrückt.
0: Ja, aber wie ich gehört habe, soll der Stoff gar nicht aus den USA kommen, sondern deswegen auch der Name Denim, sondern soll aus einem Dorf in Frankreich kommen. Und das Dorf, und dieser Stoff wurde halt nach dem Dorf benannt. Das Dorf heißt nicht Denim. Ich weiß gerade nicht den genauen Namen, aber...
1: Denim, also aus Nîmes.
0: Ja, genau, Nîmes.
1: So Nîmes heißt, das Dorf. Und das ist in Italien aber, glaube ich, oder an der französischen Grenze.
0: Ich habe gehört, das wäre in Frankreich.
1: In Frankreich, okay. Und da wurde quasi aus Baumwolle schon so ein Stoff hergestellt. Aber nicht für Hosen offensichtlich. Denn dafür wurde der Denim ja verwendet. Levi Strauss, der ging ja damals nach San Francisco, weil dort ein riesengroßes Goldgräberfieber ausgebrochen war. Und das fand er toll. Und dann hat er gemerkt, dass die ganzen Goldgräber ordentlich robuste, anspruchslose Hosen brauchten. Und da ist er ja auf die Idee gekommen, die Jeans zu erfinden, also quasi als Goldgräberhose. Heute wird die natürlich nicht mehr von Goldgräbern angezogen, sondern als Modehose. Und es gibt ja ganz viele verschiedene Sorten. Und damit haben sich die Mädels mal beschäftigt, ne? Marie, Leonie und Frieda. Was gibt's denn so für unterschiedliche Jeans?
2: Also da wäre die Skinny Jeans. Die ist einfach eine ganz eng anliegende Hose, die es dann in diversen Farben gibt.
3: Es gibt noch Mom Jeans. Das ist so eine Hose, die ist eher gerade geschnitten und ist so etwas zwischen Skinny Jeans und Baggy Jeans.
4: Die Cargo Jeans sind die typischen Goldgräber Jeans und haben an den Seiten Taschen.
2: Die Latzhose erinnert mich immer so an Hosenträger. Das ist im Prinzip eine kurze oder lange Hose mit so einem Teil hier, was halt noch ein bisschen übers Shirt geht.
3: Es gibt noch Low-Waist Hosen. Das sind Hosen, die sind ein bisschen unter der Taille. Also sitzen nicht sehr weit oben, sondern etwas weiter unten.
4: Baggy Jeans sind einfach weite Jeans.
2: Jeansröcke erklärt sich schon von selber. Es sind einfach Röcke aus Jeansstoff.
4: Es gibt auch noch Jeansjacken. Das erklärt sich auch von selber.
2: Und dazu gibt es dann auch noch Jeanstaschen.
3: Und es gibt natürlich auch noch viele weitere Jeans-Sorten.
1: Dann habe ich jetzt Fotos gesehen, die haben die Jeans mit Hosenträgern gehalten und erst die Cowboys haben irgendwie richtig coole Cowboy-Gürtels dazu erfunden. Welches Accessoire findet ihr denn am coolsten mit der Jeans kombiniert?
2: Also bei mir sind es einfach ganz simpel so Gürtel.
4: Bei mir auch Gürtel, aber am besten sind sie dann noch so mit Golddetails.
3: Ja, ich mag auch Gürtel, aber es gibt ja auch so Ketten, die so an der Hose sind, so dünnere. Die finde ich eigentlich auch ganz schön.
2: Was ich auch ganz oft gesehen habe, ist, dass manche, wenn die zum Beispiel keinen Gürtel haben, dass sie dann einfach so Schnürsenkel tragen. Aber das finde ich irgendwie komisch.
1: Wir haben ja jetzt schon ganz oft gehört, dass die Jeans eigentlich als Arbeitshose entwickelt wurde und wie wir gerade von Frieda gehört haben, die Cargohose, die ja immer noch gern getragen wird, ist ja eigentlich eine Arbeitshose. Aber natürlich ist die Jeans ja nicht nur eine Arbeitshose, sondern sie hat ja vor allen Dingen einen richtigen Kultstatus mittlerweile entwickelt und man kann die auch soziokulturell lesen, oder Pia?
5: Du hast recht, denn Jeans wurde auch oft als Stoff der Leute oder halt als Hose der Leute einfach bezeichnet und hat sich deshalb auch in vielen Subkulturen wiedergefunden. So zum Beispiel dem Punk, wo es allerdings sich hauptsächlich um den Destroyed-Look drehte, der aus zerrissenen Jeans, die mit vielen Sicherheitsnadeln zusammengehalten wurde, bestand.
1: So eine Anti-Jeans quasi mit vielen Löchern.
5: Ja, Anti ist sogar ein gutes Stichwort, denn das stammt ja aus dem Fakt, dass zum einen sehr viel Secondhand gekauft wurde und damals auch oder daher auch oft kaputt war und zum anderen halt das ist quasi eine gewisse Anti-Haltung wahr gegenüber der Gesellschaft, weil die Gesellschaft ja den Standard des heilen und ganzen und sauberen Aussehens hatte und es darum ging, sich da gezielt gegen aufzulehnen, unter anderem halt auch durch die Mode. Und da haben sich natürlich zerrissene Jeans unter anderem gut für geeignet. Es war also ein Zeichen der Rebellion.
1: Das erinnert mich, wenn ich kurz unterbrechen darf, auch an die DDR-Zeit. Da war ja unglaublich lange die Jeanshose wirklich verpönt, so wie die langen Haare. Das waren auch dann Menschen, die haben dann meistens beides gehabt, die Jeans und die langen Haare. Ja, und die hatten es ein bisschen schwer in der Gesellschaft, sagen wir es mal so. Und ich glaube aber, als ich klein war, durfte ich dann in der Schule schon eine Jeans anziehen. In den 80ern ging das dann.
5: Wo wir gerade auch noch bei Auflehnung sind. Das wurde auch oft in der Queer-Community als Gegenantwort verwendet, vor allem von schwulen Männern, die sich gezielt gegen das Klischee des verweichlichten schwulen Mannes in Anführungszeichen gesetzt haben, durch den Bauarbeiter- oder Holzfäller-Look. Denn wie du schon gesagt hast, Jeans waren ja sehr, sehr lange Zeit Arbeitshosen. Allerdings wurden die auch generell gerne genutzt, da sie nicht wirklich einem Geschlecht zuzuordnen waren, sondern einfach ein Stoff der Leute waren und haben damit als Mittel für Androgynität gewirkt. Und man ist damit auch bewusst dem gesellschaftlich Angemessenen entgegengegangen. Und demnach wurde das zum Beispiel gerne von Lesben oder auch Transpersonen getragen. Sonst wurde das natürlich auch gerne im Rock im Kontext der motorradfahrenden Abenteurer oder auch der Cowboys getragen. Und im Grunge, da wurde das vor allem beliebt gemacht durch Kurt Cobain und natürlich darf man nicht vergessen die Baggy Jeans in der Hip-Hop-Szene.
1: Ach, danke für den ausführlichen Einblick in die Soziokulturszene und die Jeans.
5: Sehr gerne.
1: Wir reden ja die ganze Zeit schon über Jeans, Oscar. Gibt es eine Jeans, die deine Lieblingsjeans ist?
6: Ja, wenn man es heutzutage auch mit den Trends vergleicht, sind Baggy Jeans ganz gut. Es gibt ja weitere Baggy Jeans, die dann sehr weit ausfallen und schlabberig sind oder ein bisschen enger, das kommt ganz drauf an. Oder auch Cargo-Hosen, die sind auch ganz schön.
1: Habt ihr denn so ein Lieblingsstück an Jeans?
3: Baggy Jeans.
7: Auch Baggy Jeans.
3: Ich trage auch Baggy Jeans, aber ich mag auch Skinny Jeans.
1: Pia, hast du eigentlich eine Lieblingsjeans?
5: Ja, ich trage sehr gerne Mom-Jeans, aber das sieht man auch sehr oft bei mir.
1: Leonard, hast du denn eine Lieblingsjeans?
0: Mir ist es eigentlich ganz egal, sie muss passen, darf jetzt nicht zu weit sein, also ich trage jetzt nicht eher so Baggy-Jeans.
1: Und du hast aber auch, ne, du sitzt ja jetzt hier neben mir und hast eine richtig coole Jeansjacke an, magst die auch?
0: Ja,
1: Jeansjacken. Wie viel hast du?
0: Noch nicht sehr viele, ich habe neulich meine erste bekommen und seitdem trage ich die sehr oft.
1: Okay. Also Jakob und Hamasch. Gibt es so ein Lieblingsstück Jeans? Habt ihr eine Lieblingshose oder Jacke?
8: Nein.
1: Nein?
8: Nein. Nein.
0: Ich auch nicht.
1: Na, so war's. Aber ich habe eine. Und zwar, weil ich nämlich hier gerade das Beatles von Abbey Road, das Albumcover sehe. Und
8: John, die haben da aber keinen Jeans.
1: Ja, aber George Harrison ist im Jeansanzug, eindeutig. Bei John Lennon bin ich mir nicht sicher. Der hat aber ganz weiße Klamotten an. Und das erinnert mich daran, dass ich von meiner Mama eine weiße Schlagjeans geerbt habe, original aus den 70ern. Und die durfte ich anziehen und habe mich auch getraut, die anzuziehen. Und die habe ich sehr geliebt. Das war mein Lieblingsstück Jeans. Danke.
8: Ja, meins ist wahrscheinlich die Hose, die ich leider heute nicht anhab. So ziemlich die Hose mit dem Gegenteil, weil die hat nämlich die meisten Flicken. Okay.
6: Ja, das waren eine Menge Infos über die Jeans. Ich hoffe, die Sendung hat euch gefallen. Doch jetzt geht es weiter im Programm.

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0: Guten Abend, meine Damen und Herren, und herzlich willkommen in der Rumpelkammer.
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0: Herrn Günther Raphael kenne und schätze ich als eines der stärksten Talente unter der jungen deutschen Musikergeneration. Seine mir bekannten Kompositionen, alles Werke großer Form, deren Veröffentlichung in großen Verlagshäusern jetzt beginnt, zeugen klar und deutlich von einer Begabung ersten Ranges. Es handelt sich bei ihm um eine der großen Hoffnungen für die Zukunft der deutschen Musik.
1: Günther Raphael ist eines der besten Talente der jüngeren deutschen Generation. Ein Musiker, der eine ungewöhnliche Beweglichkeit der Fantasie und ein großes wirkliches Können besitzt. Wir haben zweifellos noch viel Gutes von ihm zu erwarten.
2: Er ist einer aus der jungen Komponistengeneration, der wirklich etwas zu sagen hat, dem aber auch viel einfällt. Ihn aufzuführen bedeutet für mich immer eine wahre Freude.

Diese Worte stammen von drei der einflussreichsten Musiker zur Zeit der Weimarer Republik, dem Thomaskantor Karl Straube sowie den Dirigenten Hermann Abendroth und Wilhelm Furtwängler. In den 20er Jahren genossen diese Herren das Aufblühen des damals noch jungen und doch schon herausragenden Komponisten Günther Raphael. 1933 galt er noch als Markstein auf dem Wege zu einer neuen stilistischen Entwicklung. Und schon ein Jahr später wurde er als sogenannter Halbjude von seiner Lehrposition am Konservatorium gekündigt, sein Werk nicht mehr verlegt, seine Musik nicht mehr aufgeführt und die Aufführungen seiner Werke eingestellt. Günther Raphael komponierte mehr als 300 Werke, doch viele davon sind vergriffen, in Vergessenheit geraten oder gar unveröffentlicht. Höchste Zeit, sich eines großen deutschen Komponisten zu erinnern, den heute kaum einer mehr kennt. Günther Raphael, ein Feature von Johanna Berg.

Günther Raphael wurde am 30. April 1903 als zweites Kind von Georg und Maria Raphael in Berlin geboren. Dass er einmal zu einem angesehenen und bekannten Komponisten werden würde, war ihm einerseits in die Wiege gelegt, und doch sah es anfänglich gar nicht danach aus. Als Günther Raphael ein Jahr alt war, starb sein Vater mit gerade einmal 38 Jahren. Und die Mutter musste allein für die beiden Kinder Marleen und Günther sorgen. Die Bedingungen waren nicht gerade unkompliziert. Der Vater und Ehemann hatte nur wenige Jahre in einer Anstellung gearbeitet und so hinterließ er der Familie keine Pension, von der man hätte leben können. Als Günther 2 Jahre alt war, vermutete man bei ihm sogar einen mentalen Schaden, weil er statt Strichmännchen und Strichhäusern nur Punkte malte. Mit 7 Jahren schickte die Mutter Günther in den Geigenunterricht. Sie selbst war eine gut ausgebildete Geigerin, genau wie ihre Mutter eine gute Geigerin gewesen war. So lag es nahe, dass Maria Raphael ihren Sohn in der Obhut einer Geigenlehrerin wissen wollte. Der Versuch ging jedoch gründlich schief. Man solle den Jungen ja fernhalten von der Musik und er sei ein unmusikalischer Junge, so die Lehrerin. Doch das Blatt wendete sich und nur wenige Jahre später entstanden Raphaels erste Kompositionsversuche. Wenn man sich die familiären Hintergründe von Raphael anschaut, wird einem schnell klar, dass er eigentlich gar nicht anders konnte, als sich der Musik zu verschreiben. Seine Großmutter der väterlichen Seite, Julia Kohn, war eine ausgebildete Sängerin und führte einen musikalisch-literarischen Salon, in dem die Künstler der Zeit ein- und ausgingen. Sie und ihr Mann Abraham, ein jüdischer Tuchfabrikant, waren allem Künstlerischen gegenüber aufgeschlossen. So ist es kein Wunder, dass der Vater von Günther Raphael, Georg, sein Medizinstudium abbrach und nach dem Militärdienst lieber ein Kirchenmusiker wurde. Er pflegte eine große Liebe zu Johann Sebastian Bach und trat nicht zuletzt deswegen dem protestantischen Glauben bei. Georg hatte einige künstlerische Talente. Er konnte beachtliche Zeichnungen hervorbringen und auch auf dem Notenpapier entstanden während seiner Zeit als Kirchenmusiker zahlreiche Kompositionen. Seine Frau Maria, die Mutter von Günther Raphael, war ebenfalls Musikerin und ebenfalls eine Frau aus musikalischem Hause. Ihr Vater, Albert Becker, also der Großvater von Günther Raphael, war ein bedeutender Berliner Komponist und Theoretiker des 19. Jahrhunderts. Becker war Leiter des Berliner Domchors und Mitglied der Königlichen Akademie der Künste gewesen. Neben seinem späteren Schwiegersohn Georg Raphael unterrichtete er auch namenhafte Persönlichkeiten wie Jean Sibelius und Karl Straube, dem späteren Thomaskantor. Sogar Kaiser Wilhelm II. Soll bei Becker Unterricht genommen haben. Großvater Albert Becker komponierte zahllose Werke für Chor, Kammermusik, Konzertstücke und Lieder. Für seine Messe in H-Moll erhielt er 1878 den Franz-Liszt-Preis, jenen Preis für Komposition, den auch sein Enkel Günther Raphael 70 Jahre später erhalten sollte. Seine Frau Dorothee Magdalena Becker, die Großmutter von Günther Raphael, war eine gut ausgebildete Geigerin und hatte außerdem ein bemerkenswertes zeichnerisches Talent. Und so war es wohl vom Schicksal gewollt, dass der Sohn zweier Musiker ebenfalls das Handwerk des Spielens und Komponierens erlernte.

0: Den Grundstein seiner Musikalität verdankt Günter Raphael seiner einfühlsamen Mutter, die nach dem gescheiterten Geigenunterricht die Unterrichtung des Kindes selbst in die Hand nahm. Von seiner großen Schwester, die Klavierunterricht bekam, schaute er sich die Hand- und Fingerhaltung ab und verbesserte seine Technik binnen kurzer Zeit. Der Mutter imponierte das selbsterlernte Klavierspiel und so betraute sie ihren Sohn mit der Klavierbegleitung allerlei Sonaten, wenn sie auf der Geige spielte. Günter Raphael schreibt in seinem Selbstporträt über diese Zeit:
1: Nachdem mir das Violinspiel so gründlich misslungen war, übernahm die Mutter selbst die Unterweisung, diesmal im Bratschenspiel. Mittelstimme in einem Quartett zu spielen, das lockte mich schon damals. So wurde die gesamte Streichliteratur durchexerziert. Ich bin meiner Mutter unendlich dankbar, dass sie mit mir all diese Literatur durchging und mir somit einen Zweig der Musik eröffnete, der das A und O für mich bedeutet. All die Kammermusik Schumanns, Brahms, Regers haben wir gespielt.

0: Ich werde nie vergessen, wie herrlich meine Mutter all diese großen Sonaten geigte, als ich inzwischen weiter im Klavierspiel war.
1: Raphael lernte es lieben, in der riesigen Notenbibliothek des Elternhauses zu lesen und alles selber auszuprobieren. Die vielen Noten boten ihm eine reiche Quelle und so studierte er zahlreiche Chorwerke des 18. und 19. Jahrhunderts, sämtliche Orgel- und Klavierwerke, eine Gesamtausgabe von Bach, umfangreiche kammermusikalische und sinfonische Werke. Aus der Fülle an Kenntnissen und Auffassungen setzte sich Raphael, gewissermaßen autodidaktisch, sein Bild von musiktheoretischen und musikhistorischen Vorgängen zusammen. Seine ersten Kompositionsversuche entstanden im Alter von 8 oder 9 Jahren. Er probierte sich an Liedern im Volkston. Mit 10 Jahren schrieb er eine Romanze für Cello und Orchester. Sein erster Opus ist Raphaels Aufzeichnungen zufolge ein Rondo für Klavier, Violine und Bratsche. Mit 15 Jahren erhielt Raphael seinen ersten Kompositionsunterricht. Seine Lehrer Arnold Ebel und Robert Kahn unterrichteten ihn außerdem in den Fächern Klavier, Orgel und Musiktheorie. Mit 18 gelang ihm die Aufnahmeprüfung an der Musikhochschule Berlin. Er überzeugte sowohl durch seine Improvisationskunst als auch durch seine Sicherheit im Spiel sämtlicher Stilrichtungen. Man erkannte die Begabung des jungen Raphaels. Und seitdem geschah es nicht selten, dass er mit den Fähigkeiten des jungen Felix Mendelssohn verglichen wurde. Der Unterricht an der Hochschule trug mit Sicherheit zur Vervollkommnung des Handwerks bei, doch neue ästhetische Ideale gewann Raphael während des Unterrichts kaum. Raphael schrieb selbst:
0: Ich kannte jede Partitur, da ich Gelegenheit und Muße fand, die großväterliche Bibliothek genauestens zu studieren. Meine Lehrer konnten nicht viel mehr mit mir anfangen. Der erste mühte sich vergebens, desgleichen der zweite an der Berliner Hochschule. Gewiss, Theorie und Kontrapunkt habe ich bei beiden enorm gelernt und studiert. Aber sobald ich eine neue Komposition brachte, und das geschah zu jeder neuen Wochenstunde, wussten sie oft nichts zu sagen oder Änderungen vorzuschlagen.

0: Die Berliner Hochschuljahre waren für Günter Raphael eine Zeit der Aufgeschlossenheit und der Faszination für das Spektakuläre. Man kann Raphael nicht vorwerfen, die pluralistischen Angebote zur Zeit der Weimarer Republik ignoriert zu haben. Mit großem Interesse saß er in den Konzertsälen, Theatern, Galerien und Varietés und begeisterte sich für die Werke der schöpferischen Avantgarde der Zeit. Eine weitere Facette der Zeit waren die trostlosen und gleichzeitig aber spannenden Verhältnisse in den Jahren der galoppierenden Inflation. Raphael wurde das Glück zuteil, dass ihm ein für damalige Verhältnisse seltenes Stipendium von 100 Mark zuerkannt wurde. Jedoch war das keine ausreichende Summe angesichts der fortschreitenden Inflation. Und so musste sich Raphael auch anderweitig um finanzielle Zuwendungen bemühen. Die Positionen für Chorleitung, Orgelspiel im Gottesdienst oder Konzertmusiker wären angemessen gewesen, doch waren diese längst von anderen besetzt. Raphael fragte also in Ballsälen, Kneipen und Kinos, ob denn nicht ein Klavierspieler gebraucht wurde. Es wurde gebraucht und so fand er eine Anstellung in einem Filmtheater.
1: Ich spielte damals Klavier in einem Friedenauer Kino. Wir waren zu dritt. Außer mir noch ein Geiger und ein Cellist. Wochentags 3 Vorstellungen zu je 2 Stunden. Sonntags 10 bis 12 Orgel in der Kirche, anschließend Abendmahl. Außerdem diverse Trauungen und Taufen. Ab 3 Uhr nachmittags 4 Kinovorstellungen. 11 Uhr abends Gehaltsauszahlung von etlichen Millionen Inflationsmark, die am nächsten Morgen schon wieder entwertet waren. Dramatische Filme mit Mord und Totschlag veranlassten mich dazu, die beiden Instrumentalisten pausieren zu lassen und einfach ungestört drauf los zu improvisieren. Bei Schüssen auf der Leinwand erprobte ich das Mittel des Zuschlagens des Klavierdeckels. Bei Leichenbegräbnissen kontrapunktierte ich auf dem beistehenden Harmonium. Ich spielte ganz nach dem Grundsatz, linke Hand am linken Griff oder beim Fahren bitte nicht abspringen.

0: Auch wenn der finanzielle Ertrag zunächst ausschlaggebend für diese Tätigkeit war, so profitierte Raphael doch enorm von diesen musikalischen Erfahrungen. Vielleicht hat Raphael bei diesen Mucken mehr elementare Eindrücke gesammelt als während des gesamten Studiums. Sie boten ihm die Möglichkeit, aus dem akademischen Regelwerk auszubrechen und mit einfachen Mitteln die lebendigen Ideen des Moments zu instrumentieren. Die Musikstudenten etablierten in ihrem Manifest der Wirtshausmusik ihr Motto der Zeit: Aller Ernst ist Verblödung, Heiterkeit aber ist die Quintessenz des Ernstes, ist Lebensauffassung ohne Lüge und Konvention. Das studentische Treiben rief eine besorgte Reaktion bei dem Leipziger Professor und Thomaskantor Karl Straube hervor. Er war ein Freund des Vaters gewesen und daher mit der Familie Raphael verbunden. 1923 schrieb er an die Mutter:
1: Gnädigste Frau, Ihre Mitteilung, dass Ihr Sohn Ballmusik spielt, hat mir einen sehr großen Schreck eingejagt. Ich halte dies für außerordentlich gefährlich, denn es ruiniert die Nerven und macht unfähig zu einer Arbeit für die wirklichen künstlerischen Angelegenheiten. Wollen Sie mir gütigst mitteilen, um welchen Betrag es sich handelt, den Günther dabei verdient? Es liegt mir sehr viel daran, darüber unterrichtet zu sein, denn Wege und Mittel müssen sich finden lassen, diesen Betrag anderweitig zu beschaffen. Lässt sich denn keine Möglichkeit des Unterrichts erlangen? Würde Günther dies tun?
0: Noch im selben Jahr fand die erste Begegnung von Raphael und Straube statt und sie sollte folgenreich für Raphaels Entwicklungen werden. Straube fand Gefallen an dem Jungen und seinem kompositorischen Arbeiten. Er bot ihm an, sein Talent zu fördern und die nötigen Kontakte zu Verlagen, Konzerthäusern, Chören und Orchestern herzustellen, wenn der junge Komponist entsprechende Fortschritte machen würde. Dieses verführerische Angebot ging Raphael ohne groß zu zögern ein. Er wurde Mitglied der Gewandhauschorvereinigung, half bei den Thomanern aus und lernte dabei allerlei über die Ausdrucksmöglichkeiten der Chormusik und stimmgerechte Komposition. Um Raphael auf diesem Gebiet noch weiter voranzubringen, stellte er eine weitere wichtige Verbindung her. 1924 schrieb er an den Darmstädter Professor Arnold Mendelssohn:
1: Lieber und verehrter Freund, ich habe erneut die Kühnheit, dein liebevolles Wohlwollen für den jungen Musiker Günther Raphael zu erbitten. Er ist jetzt wohl 20 Jahre alt. Es läge mir ungemein viel daran, dass er zu dir kommen dürfte, um mit dir zu arbeiten. Aber eigentlich längere Zeit, sagen wir ein Vierteljahr. Vor allem Chorwerke a cappella und mit Orchester sollte er unter deinen Augen schreiben. Das starke Talent darf auf keinen Fall verkümmern.
0: Die erbetene Privatunterweisung erfolgte im Jahr darauf. Raphaels musikalische Rhetorik und Chorsatztechnik wurde maßgeblich durch Mendelssohns Ästhetik geprägt. Raphael sieht in Mendelssohn einen geistigen Vater der evangelischen Kirchenmusik und Begründer einer Epoche. Die Zusammenarbeit der beiden stellte sich als sehr fruchtbare Phase heraus, und es folgte für Raphael ein Erfolg nach dem anderen.

Zurück in Berlin legte Raphael sein Klavier- und Kapellmeisterexamen ab. Wenig später wurden sämtliche musikalische Werke von dem großen Musikverlag Breitkopf und Hertel veröffentlicht. Raphael bekam eine monatliche Vergütung und erhielt Einnahmen der GEMA-Gebühren. Es kam zur Uraufführung seiner ersten beiden Streichquartette und auch die Aufführung seiner ersten Sinfonie mit dem Gewandhausorchester unter dem Dirigenten Furtwängler. Diese Werke gelten, zusammen mit Raphaels Requiem Opus 20, bis heute als Schlüsselwerke in der Kompositionsphase von Raphael zur Zeit der Weimarer Republik. Die Streichquartette, erstmals aufgeführt im Gewandhaus, wurden zentral bedeutend für die klassisch-romantische Instrumentalmusik der Zeit. Alsbald sie publiziert und zugänglich waren, waren sie aus dem bürgerlichen Musikbetrieb nicht mehr wegzudenken.

0: Die Resonanz war beträchtlich. Raphael und seine Musik waren in aller Munde. Ende 1926 wurde der gerade 23-Jährige am Landeskonservatorium und dem angeschlossenen Institut als Theorie- und Kompositionslehrer eingestellt. Raphael schrieb über diese Zeit:
1: Mit 23 Jahren hatte ich keine Ahnung von Pädagogik. Meine Schüler waren zum großen Teil älter als ich und meine Kollegen waren anerkannte Meister. Die Bezahlung an jenem berühmten Konservatorium war jammervoll. Ich war weder ständig Angestellter noch anständig gestellter Lehrer. Aber es waren trotz allem meine wertvollsten Jahre. Wer Deutschland in den 1925er bis 30er Jahren musikalisch intensiv erlebt hat, wird mir das bestätigen müssen. Schönere Zeiten hat es selten gegeben. Was habe ich in diesen Jahren alles in mich hineingezogen? Und was hat man damals alles anstellen können? Man war eben jung und hatte Ideen und war gesund und zu jedem Spaß aufgelegt.
0: Von seinen Schülern geht aus Briefen hervor, dass Günther Raphael große Sympathie als Lehrer genoss. Sein Können, seine Ausstrahlung und sein Bestreben, ein kritischer und fordernder Kompositionslehrer zu sein, traf bei den Studierenden auf Anerkennung. Trotzdem war Raphael in erster Linie Komponist. In der ersten Phase seiner kompositorischen Laufbahn, den 20er Jahren, entstand eine beträchtliche Zahl an Werken. Die instrumentale Musik bildete dabei den Schwerpunkt. Raphael komponierte Solowerke, Kammermusiken, Orgelwerke, Chorwerke. Dabei galt sein Interesse vorrangig Instrumenten, deren Spiel er erlernt hatte, und Besetzungen, in denen er sich kammermusikalisch betätigte.

Das Klavier war jenes Instrument, welches er am besten beherrschte, auch als öffentlich konzertierender Solist. Von seinen Klavierwerken ließ der Komponist nur wenige zur Veröffentlichung zu. Diese Arbeiten dienten ihm mehr für die kompositorische Übung als für Aufführungen. Wie etwa diese kleine Sonate in E-Moll.

0: Doch schon im Sommer 1934 erhielt Raphael die Kündigung seiner Lehrtätigkeit am Konservatorium. Erst wenige Tage zuvor war Raphael als hochbegabter junger Tonsetzer in mehreren Zeitungen gewürdigt worden, da Raphaels Versuchung Jesu am Landeskonservatorium uraufgeführt wurde. Raphael kämpfte noch einige Zeit mit beachtlicher juristischer Wortgewandtheit bei den Ämtern gegen den Ausschluss an. Doch die Reichskammer begegnete dem Gesuch von Raphael mit den Worten:
1: Es scheint mir, dass Sie Ihre Lage immer noch nicht richtig begreifen. Sie sind nun einmal Halbjude. Und es ist im Dritten Reich nicht erwünscht, dass von einem solchen gesellschaftliche Ereignisse organisiert werden.
0: Nach der Entlassung am Konservatorium siedelte Raphael zu seiner Verlobten nach Meiningen über. Pauline Jessen, ebenfalls eine Musikerin, unterrichtete Klavier und hatte darüber hinaus einen soliden musikalischen Wirkungskreis aufgebaut. Doch sie hatten es schwer in dem nun feindlich gesinnten Deutschland. Selbst die Tatsache, dass die Programme von Raphaels Auftritten keine kulturpolitische Angriffsfläche boten, war gänzlich unerheblich. Bei jedem noch so kleinen Kammermusikkonzert, welches die beiden ausrichten wollten, wurde von den Meininger Ämtern mit einschränkenden Maßnahmen entgegengesteuert. Ausverkaufte Konzertabende durften plötzlich nur privat stattfinden oder kein Eintritt genommen werden. Raphael und seine Frau versuchten innerhalb der immer enger gezogenen Grenzen des NSDAP-Staates Widerstand zu leisten. Doch bei allem Zweckoptimismus konnte er seine Gefühle der Empörung und Verbitterung nicht verbergen. In einem Brief an einen Freund schreibt er:
2: Hier in Meiningen ist's manchmal grauenvoll, trotz vieler guter Freunde.
0: Unter diesen Umständen war es daher nur natürlich, dass Pauline und Günther Raphael auch daran dachten, Deutschland zu verlassen. Als ein ehemaliger Schüler Raphaels von der bitterlichen Lage erfuhr, schlug er ihm vor, nach England zu exilieren. David Miles hatte in Leipzig einige Unterrichtungen von Raphael genossen und war nach dem Examen in seine Heimat zurückgekehrt. Miles versuchte in London, die Voraussetzungen für eine berufliche Existenz zu organisieren. Für Immigranten war das ein schwieriges Unterfangen, doch zeigte tatsächlich ein Verlag Interesse an den musikalischen Werken. Ein Glücksumstand sondergleichen. Die Raphaels trafen alle nötigen Vorbereitungen und am 13. November 1935 wollte die Familie dem NS-Staat den Rücken kehren. In größter Ironie des Schicksals bekommt die schwangere Ehefrau Pauline einen Tag vor der Abreise das gemeinsame Kind. Und der mühsam eingefädelte Weggang aus Deutschland war langfristig zerschlagen.

0: Raphael selbst betitelte diese Zeit später als
1: die stumme Periode meines Lebens.
0: Seine Sorgen waren sowohl materieller als auch seelischer Natur. Abgeschlossene Verträge mit dem Verlag Breitkopf und Hertel liefen aus. Gelder seiner Aufführungen im In- und Ausland wurden ihm nie ausgezahlt. Als Komponist wurde er gerade in jenem Land, dessen geistigen Traditionen er sich tief verbunden und verpflichtet fühlte, von jener Öffentlichkeit ausgeschlossen. Das Unterrichten wurde ihm untersagt und die Schüler seiner Frau wurden von Spitzeln verhört, ob sie denn nicht vielleicht heimlich doch von Ehemann Günther unterrichtet worden waren. Die psychologischen Folgen der Ausgrenzung wogen schwer. Zu allem Überdruss erkrankte Raphael. Zunächst an Tuberkulose. Außerdem zog er sich eine lebensbedrohlich schwere Rippenfellentzündung zu. Mehrmals stand Raphael dem Tode nahe, nicht zuletzt durch drohende Deportationen. Die Gestapo stand mehrere Male im Krankenhaus zur Stelle, um Raphael zu holen. Und immer wieder schützten ihn nur seine Ärzte vor der Verhaftung durch die Nazis, indem sie die Auskunft gaben, er sei wegen der schweren Krankheit transportunfähig und würde sowieso sterben.

0: Allem zum Trotz blieb Raphael der Musik treu und schuf unbeirrt eine große Anzahl neuer Werke, vor allem Kammermusik- und Orchesterwerke. Er kam weg von den Vorbildern Brahms und Reger und wurde wählerischer in seinen Einfällen. Er entwickelte gar eine einzigartige kompositorische Handschrift, seinen persönlichen Kompositionsstil. Er leugnete nicht die traditionsbestimmten Wurzeln, doch er öffnete ihre scharf gezogenen Grenzen. Gesättigte Farben wichen zunehmend Quint-, Quart-, Septimen- und Sekundenstrukturierten Zusammenklängen. Und die gewachsene Befreiung vom Ton gelang mit dramaturgischer Konzentration und Finesse. So gelang ihm tiefe, ausdrucksstarke, sogar heitere, humorvolle Musik, ohne dabei radikal zu sein. Wie etwa bei seiner Entensonatine Opus 65 oder der Palmströmsonate Opus 69.
1: Palmström steht an einem Teiche und entfaltet groß ein rotes Taschentuch.

Nach 1945 siedelte die Familie nach Laubach in Oberhessen über. Raphael wurde dort wegen seiner Krankheit behandelt und hoffte, sich in ländlicher Umgebung körperlich zu erholen. Die musikalische Rückkehr war schwer. Zwar konnte er vereinzelte Werke in Verlagen unterbringen und einige Rundfunkanstalten nahmen vereinzelt seine Kompositionen in ihre Sendungen auf. Aber seine bisherigen Auflagen waren größtenteils verbrannt, sein Name aus allen Lexika und Verlagskatalogen herausgestrichen und ein Großteil seiner Werke waren bereits in Vergessenheit geraten. Bis 1949 erhielt er keine feste Position. Schleppend nur gelang die Resozialisation. Und dann, 1948, Günther Raphael wird mit dem Franz-Liszt-Preis für seine Kompositionen beehrt. Jenen Preis, den 70 Jahre zuvor sein Großvater erhalten hatte. 1949 wurde er endlich Dozent für Komposition, Theorie und Klavier in Duisburg. 4 Jahre später erhielt er eine Dozentur an der Kölner Hochschule, an der er auch später zum Professor ernannt wurde. Zeitgleich begann er eine Lehrtätigkeit am Konservatorium in Mainz. Abermals überforderte Raphael seine körperlichen Reserven durch Komponieren, Konzertieren und Unterrichten an 4 verschiedenen Instituten. Das Pensum an Arbeit, was er sich aufbürdete, um aufzuholen, was nicht aufzuholen war, brachte ihn an die Grenzen seiner physischen Leistungsfähigkeit. 1959, ein Jahr vor seinem Tod, entsteht sein letztes Werk. Das 2. Konzert für Violine und Orchester, Opus 87. Das Werk vermittelt einen düsteren, fast beklemmenden Eindruck. Günther Raphael zieht Bilanz über sein Leben. Man spürt die Resignation, die Krankheit, die Erinnerung an einst glückliche, aber vergangene Jahre. Eine absolute Ehrlichkeit, tiefe Ernsthaftigkeit und die große Leidenschaft zur Musik. Es ist eines der ganz großen Solokonzerte des 20. Jahrhunderts und trägt Raphaels kompositorisches Vermächtnis in sich.

1960 bricht er während einer Sitzung zusammen. Auf dem Weg ins Krankenhaus verstirbt er mit gerade einmal 57 Jahren. Günter Raphael hinterlässt über 300 Werke unterschiedlicher Gattung, Besetzung und Größe. Er bereicherte die 20er, 30er, 40er und 50er Jahre mit sinfonischen Werken, Orgelwerken, Kammermusik, Chormusik und auch solistischen Werken. Sein Œuvre ist geprägt durch Traditionen der Klassik, aber auch durch die Zwölftonmusik der 50er Jahre. Seine Musik zeichnet sich aus durch klaren Formsinn, fantasievolle rhythmische Vielfalt und einprägsame Melodik. Seine Einfallskraft scheint unerschöpflich gewesen zu sein und konnte nur durch sein viel zu frühes Ableben zum Stillstand gebracht werden.

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Ein Herr im eleganten Anzug betritt die nur spärlich beleuchtete Bühne. Das Salonorchester beginnt zu spielen. Wir fühlen uns sofort zurückversetzt in die goldenen 20er des vergangenen Jahrhunderts. Brian Ferry ist immer noch der Dandy, die Stilikone mit seiner Band Roxy Music. Revolutionierte Brian Ferry vor über 50 Jahren die Rockmusik. Als Solokünstler macht er bis heute eleganten Pop. Wie zuletzt in der Erfolgsserie Babylon Berlin eindrucksvoll zu hören war. In wenigen Wochen wird der britische Sänger, dem Mick Jagger einst die Freundin ausspannte, 81 Jahre alt. Kürzer treten will er dennoch nicht. Ja, und damit recht herzlich willkommen, liebe Freunde, zur 1188. Ausgabe der Kramkiste unserer Reise durch die unendlichen Weiten des Rock- und Pop-Universums hier auf Kramkiste FM, dem kleinsten Internetradio der Welt. Und natürlich grüße ich auch heute wieder alle Hörer der angeschlossenen UKW-Stationen in Nordhausen, in Jena und überall sonst auf der Welt. Der Frank sagt Hallo. Schön, dass ihr da seid. Die Sommerpause ist vorüber. Ab heute hört ihr mich bis auf Weiteres jeden Freitag wieder live hier auf dieser Welle. Für die erste Kramkiste nach der Sommerpause habe ich zum Warmwerden mal wieder alle meine 5 Platten aus dem Keller geholt und schwelge für euch in Erinnerung an die seligen 70er des vergangenen Jahrhunderts. Zum Beispiel an Roxy Music. Mit ihrer ersten Single Virginia Plain landeten Roxy Music im August vor 54 Jahren auf Platz 4 der britischen Hitparade. In Deutschland immerhin auf Platz 20.

0: name? Virginia Plain?
1: Genau, er hat es gerade nochmal gesagt. Virginia Plain, 1972, Roxy Music. Die tanzbare, intellektuell angehauchte Art-Rock-Hymne hob sich von der Musik anderer Glam-Rock-Vertreter wie T-Rex oder The Sweet deutlich ab. Optisch fiel die Band mit ihren extravaganten Kostümen auf. Wir haben ein bisschen damit rum experimentiert, so Ferry. Wir waren alle eher schüchterne, reservierte Typen. Dadurch, dass wir verkleidet auf die Bühne gegangen sind, war es leichter, aus sich rauszugehen. Ferry war ein Gegenentwurf zu den Sängern anderer Rockbands. Oft trug er ein weißes Jackett, immer ein Hemd und eine Krawatte, nicht nur optisch. War er den großen Croonern aus den 40er, 50er, 60er Jahren ähnlich, auch sein schmachtender, geradezu verführerischer Gesang erinnerte an Ikonen wie Perry Como oder Dean Martin. Soundtüftler Brian Eno verließ Roxy Music schon nach dem zweiten Album wegen Differenzen mit Ferry, der als Songwriter und Frontmann der Band den Kurs diktierte, sozusagen mit Recht. Mit Erfolg und mit Recht, die Alben Stranded 73 und Country Life 1974 gelten mit ihrer Mischung aus raffiniertem Rock und elegantem Pop als Klassiker des Art-Rock-Genres, zu dessen wichtigsten Vertretern neben Roxy Music damals auch David Bowie zählte. Anfang der 70er wurde also viel experimentiert und umgestrickt. So wandelte sich etwa um das Jahr 1970 herum auch ein junger Mann namens Mark Bolan vom akustikklampfenden Underground-Hippie zum Glam-Rocker. Der Übergang von Tyrannosaurus Rex zu T-Rex, das ist fließend. Zuerst wird die Band um Bass und Schlagzeug erweitert, der Sound endgültig elektrifiziert. Ob Ride Wild Swan im Herbst 1970 die letzte Tyrannosaurus-Single oder die erste T-Rex-Single ist, darüber herrscht bei den Bolan-Biografen keine Einigkeit. Es beginnen die Superstar-Zeiten mit den genialen Variationen des ewig gleichen Songs. Es ist jetzt ziemlich genau 53 Jahre her. Es war in den letzten Augusttagen des Jahres 1973. Die Ferien neigten sich dem Ende entgegen. Die Schule sollte bald wieder losgehen und ich sollte in die 7. Klasse kommen. Ich hatte mit einem Kumpel ein Zelt im Garten aufgebaut. Wir lagen da, schauten in den Sternenhimmel und hörten Radio. An diesem Augusttag, an diesem Augustabend vor 53 Jahren hörte ich zum allerersten Mal Musik von Mark Bolan und T-Rex.

Kurz nach diesem Sommer 1973 durfte ich auch zum ersten Mal zur Schuldisco gehen, Donnerstag von 17 bis 20 Uhr, wo ich mich allerdings dann auch schnell mit den Discjockeys anfreundete, die damals noch Schallplattenunterhalter hießen. Wir kamen ins Quatschen über unseren Musikgeschmack und darüber, wie wir unsere Lieblingsmusik aufnahmen. Ich mit Tonbandgerät B41, er mit Unitra ZK246 und irgendwann sagten sie, wenn du willst, kannst du ja dein B41 mal mitbringen. Und das war der Beginn einer langen Freundschaft und vor allem war ich gerade noch rechtzeitig gekommen, um den Glamrock in seiner vollen Schönheit zu erleben. Der Glaubenskrieg Beatles oder Stones wurde kurzzeitig ausgesetzt und machte Platz für einen neuen. Bist du Slade oder Sweet?

The 16th Ballroom Blitz, Fox on the Run, Blockbuster mit Hits wie diesen, hat die britische Band The Sweet seit den 70er Jahren Millionen Platten verkauft. Zwar änderte sich die Besetzung der Band in den vergangenen Jahrzehnten mehrfach, ständiges Mitglied blieb aber der Gitarrist Andy Scott, der wie kaum ein zweiter den Glamrock mitdefinierte. Am 30. Juni feierte der Gitarrist Geburtstag, den 77. und er steht immer noch auf der Bühne mit einer, sagen wir mal, markanten Frisur und immer noch mit viel Freude am Job. Sweet oder Slate? Diese damals für einen 14-Jährigen existenzielle Frage wurde nahezu täglich auf den Schulhöfen zum mitunter erbitterten Streitthema, wobei es ja nur eine richtige Antwort geben konnte. Sie lautete Slade. Na klar, die für ihre schrägen Bühnenoutfits und ohrenbetäubende Lautstärke berüchtigte Band zählte in dieser Ära zur ersten Rockgarde Europas und sie waren 3 Jahre lang die unbestrittenen Herrscher der englischen Hitparaden und diverser Dorfdiscos. Ich habe sie geliebt.

Far Far Away, einer ihrer ganz großen Hits, aber eine meiner Lieblingsnummern von Slade ist nach wie vor Nobody's Fool aus dem Jahre 1976. Das gleichnamige Album gehört zu den kommerziell weniger erfolgreicheren Platten von Nuddy Holder und Co., was aber vor allem daran lag, dass Slade nach den Stampfrock-Anfängen musikalisch neue und für meine Begriffe wesentlich interessantere Wege einschlugen. Und das wurde von der Fanbase nicht so richtig gewürdigt damals, die immer weiter Kracher wie Come On Feel the Noise erwarteten. Für mich gehört Nobody's Fools zu den besseren Slade-Alben und vor allem der Titelsong erzeugt bei mir auch nach 50 Jahren immer noch gute Laune. Nobody's Fool, hier ist nochmal Slade.

Der Abstieg von Slade begann, als sie zu gierig wurden und unbedingt auch noch den amerikanischen Markt erobern wollten. Nach dem Filmporträt Slade in Flame 1974 mit den Schauspielern Tom Conti, Alan Lake, dessen Soundtrack sich in England auf 6, in den USA aber wieder nur auf Platz 93 platzierte, beschlossen die Musiker, es nun dort zu erzwingen. Na, die Holder, wir hatten in Europa alles erreicht, darum gingen wir nach Amerika. Es gab zwar keine berauschenden Verkaufszahlen, aber wieder ein Ziel. Uns war das Risiko bewusst, aber wir haben immer was riskiert. Diesmal zu viel. Als die Band zurückkam, hörte alles Punk und New Wave.

Im Frühling 1978 unterzeichneten The Police mit A&M Records einen Vertrag, die erste von Miles Copeland vorfinanzierte Single Roxanne im April 1978 war in den Charts zunächst ein Misserfolg. The Police begab sich im Sommer 1978 auf eine durch ihren Manager finanzierte Tournee in die USA, reiste durch den ganzen Kontinent mit einem gemieteten Lieferwagen aufgrund des schlechten Verkaufs der Single und mit gediehenen Instrumenten. Erst bei der Wiederveröffentlichung im Jahre 1979 erreichte der Song Platz 12 in den im Vereinigten Königreich und der Song rangierte auf Platz 388 der 500 größten Rolling Stones Songs aller Zeiten und wurde von VH1 auf der Liste der 100 größten Rocksongs auf Platz 85 gewählt. Na, immerhin. In Roxanne, ihr wisst, es geht es um einen Mann, der sich in eine Prostituierte verliebt. Sting hat das mal irgendwie aufgeschrieben, als er sich mal in Paris im Rotlichtviertel aufgehalten haben soll. So geht die Geschichte jedenfalls. 2008 wurde Roxanne in die Grammy Hall of Fame aufgenommen. Als dieser Song veröffentlicht wurde, war ich gerade 18 geworden und ich war wie durch ein Wunder an die Platte rangekommen, die von nun an pausenlos lief. Outlanders d'Amour, eine von meinen 5 Platten, die ich besitze. Lasst uns noch ein wenig Ende der 70er verweilen. Das war eine sehr interessante Zeit, vor allem wenn man 18, 19 ist. Da ist alles interessant und alles neu und spannend. Es war ja die Zeit der großen Wachablösung. Punk und New Wave hatten die gestandenen Artrocker aus den Hitparaden und von den Tanzsälen verdrängt. Ein Album, das inzwischen zu den Klassikern des New Wave gezählt wird, war Parallel Lines von Blondie. Das war das 3. Album der Band und das 1. Album, das vom britischen Erfolgsproduzenten Mike Chapman produziert wurde. Es wurde das erfolgreichste Album in der Geschichte von Blondie. Platz 1 der britischen Albumcharts und nicht weniger als 6 Songs, die als Single herausgegeben wurden. Am erfolgreichsten war die Single von Heart of Glass, die habe ich aber jetzt nicht rausgesucht, sondern deren Nachfolger. One Way or Another wurde als Single nur in den USA veröffentlicht, erreichte dort lediglich den 24. Platz der Billboard-Charts, gehörte aber dennoch zu den beliebtesten Songs der Band und wurde vom US-amerikanischen Fachmagazin Rolling Stone auf den 298. Platz der Liste der 500 besten Songs aller Zeiten gewählt. Wie ich diese Listen liebe, One Way or Another.

Musik von der zweiten meiner fünf Platten, Kate Bush, Moving. Die Karriere der britischen Künstlerin startete vor 48 Jahren am 17. Februar 1978, als ihr Debütalbum The Kick Inside das Licht der Welt erblickte. Alles, was Kate Bush heute zur Königin des Artpop macht, war bereits auf diesem Debüt zu spüren. Dank eines außerirdisch anmutenden Wahlgesangs-Samples klingt das Album schon in den ersten 20 Sekunden wie nicht von dieser Welt. Mit dem folgenden Moving demonstrierte die junge Bush zum ersten Mal ihr Gespür für sich in höchste Höhen schlängelnde Harmonien und ätherische Arrangements zwischen Kunst, Musik und Pop. The Kick Inside ist außerdem ein früher Beweis für die künstlerische Integrität von Kate Bush. Ihr Label EMI wollte die selbstbewusste Roxy Music Gedächtnisnummer James and the Cold Gun als Single, doch Bush setzte ihren persönlichen Favoriten durch, die transzendentale Pop-Hymne Wuthering Heights. Eine gute Entscheidung, ihre erste Single belegte für 4 Wochen die Spitze der englischen Charts. Wuthering Heights machte Bush zur ersten Künstlerin, die mit einem selbstgeschriebenen Song die Nummer 1 erklimmen konnte, mit 18 Jahren.

Ja, wer kennt es nicht? Wuthering Heights. Ihr Bruder John übrigens machte Kate Bush 1973 mit David Gilmour, dem Gitarristen von Pink Floyd, bekannt. Gilmour, der auf der Suche nach Nachwuchstalenten war, erkannte ihr Talent und förderte fortan ihre Laufbahn. Er nahm mit Bush einige Demo-Tapes in den Air Studios mit dem Tontechniker Jeff Emerick und dem Produzenten und Arrangeur Andrew Powell auf. Im Juni 1975 stellte Gilmour Bob Mercer von EMI, der Plattenfirma, bei der auch Pink Floyd unter Vertrag waren, die Demobänder vor. Und EMI schloss im Juli 1976 dann den bereits erwähnten Vertrag mit der damals gerade 18-jährigen Kate Bush für zunächst 4 Jahre. Auch Robert Fripp, der im Mai 80 geworden ist, hat in den 70ern viel für den musikalischen Nachwuchs getan. Als er mehrere Platten mit den Roaches, den legendären Schwestern aus Amerika, mit ihrer einzigartigen Art des Harmoniegesangs produziert hatte. Unbestrittener Höhepunkt des zweiten Debüts mit dem Namen The Roaches war der Hammond-Song, den die drei Schwestern für einen alten Freund geschrieben hatten, der bereits Jahre zuvor nach Hammond, Missouri gezogen war und den sie kurz zuvor besucht hatten. Robert Fripps großräumige Produktion gab ihnen den Raum, den ihre prachtvollen, ausgebildeten Stimmen verdienten, und Fripps überirdische Gitarrensoli passten perfekt dazu. Weder als Solisten noch als Band gelang den Roaches eine bewegendere Platte als der Hammond-Song.

Ja. Wenn du nach Hammond gehst, Missouri, dann kommst du nie zurück. Hammond Song, Roaches und mit der wunderbaren Gitarre von Robert Fripp. Mit erfreulicher Sturheit holten sich dann Maggie, Terry und Sussy Robert Fripp, Tony Levin und Bill Bruford 1982 nochmal ins Studio, um Keep on Doing aufzunehmen. Aber das ist eine andere Geschichte, die ich vielleicht ein anderes Mal noch einmal erzähle. Wie auch immer, was soll ich sagen? Das war's schon wieder für heute. Das war die erste Krankenkiste nach der Sommerpause. Noch ein bisschen eingerostet, das Pult und die Stimmbänder, aber es ging doch schon wieder ganz gut, oder? Bleibt gerne noch zur Kramkistenzugabe, schickt mir eure Musikwünsche unter frank@kramkistefm.de und schreibt mir doch einfach mal, wie es euch gefallen hat und ob ich noch ein bisschen weitermachen soll. Letzte Platte für heute, nochmal was aus dem Jahre 73 von den Faces. Wenn ihr jemanden gern habt in diesem Land, dann nehmt euer Herz in beide Hände und macht was draus. Passt auf euch auf, wir hören uns nächsten Freitag wieder live. Und das war's. Kiste zu, glad and sorry.

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7: Hallo und herzlich willkommen zu Radio Goethe. Ich bin Arndt Pärtner. Heute gibt es mal wieder alles Mögliche zu hören. Bleibt einfach dran. Ich fange mit zwei Frauen aus Österreich an. Zuerst Anna Buchegger und danach Alicia Edelweiß.

0: Alicia Edelweiss behind the gates. Nun geht es mal kurz über die Grenze nach München und zu Her Tree. Hinter dem Projekt steckt Alexandra Kumpfe. Die Playlist findet ihr unter radiogoethe.org.
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Aus Graz kommt er weg, I Don't Pray. Sie hat so eine beeindruckende und tolle Stimme. Nun rüber in die Schweiz. Ich habe da zwei neue Veröffentlichungen bekommen. Zuerst das Trio Malumi aus Basel. Hier ist Clover and Camellia.

Black Cedar Who, My Dreams von ihrer neuen Platte Everything. Aus der Schweiz hoch nach Berlin und zu Infamous. Ihre neue Platte heißt Is It Safe? Hier ein Doppelpack daraus.

The Calm Grey mit Leaving the Flat. 2026 wird Radio Goethe 30 Jahre alt. Alles hat 1996 nach meinem Umzug von Nürnberg nach San Francisco angefangen. Und ich finde nach diesen drei Dekaden noch immer tolle neue Musik. Hier sind Insect Skin, Neither Love Nor Peace.

Heimaterde mit Jerusalem. Zurzeit touren wirklich viele deutsche Bands durch die USA. Gerade sind Lord of the Lost aus Hamburg unterwegs. Hier sind sie mit I Hate People. 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

Das war Schäuber mit dem Song Monument. Zum Schluss gibt es noch auf Radio Goethe Unfarben featuring Goethes Erben und dann was Neues von Unheilig. Der Graf meldet sich zurück. Vielen Dank fürs Zuhören. Tschüss, euer Arndt Peltner.

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3: Neu-Lobeda, ein Stadtteil aus DDR-Plattenbauten.
5: Wo bin ich denn hier? Ist das etwa Lobeda?
6: Ach, Lobeda. Das sieht man doch von der Autobahn aus. Nur Plattenbauten. Da möchte ich nicht wohnen. Riesige Elfgeschosser, unpersönlich, wie in einem Kaninchenstall. Da ist es bestimmt nicht schön.
2: Das stimmt nicht!
5: Nanu, wer seid denn ihr?
7: Wir sind Kinder aus Lobeda.
8: Wir wohnen hier.
9: Und wir gehen hier auch zur Schule. Das ist unser Stadtteil.
10: Wie gefällt es Ihnen in Lobeda?
11: Mir gefällt es sehr gut hier.
12: Ganz gut, ganz gut.
13: Mir gefällt es sehr gut, die Berge ringsrum.
11: Und das Schöne ist, wir haben alles, was wir brauchen.
14: Also ich finde, Lobeda ist schön. Also wir haben einen Lobeda Park. Also die Natur ist besonders schön im Frühling und Herbst. Ich wohne im Studentenwohnheim. Der Mietpreis ist relativ niedrig.
13: Da lebe ich in so einem Mehrgenerationenhaus. Und dort gefällt es mir sehr gut.
10: Gibt es irgendeine Lieblingsstelle, die Sie haben oder einen Lieblingsort?
12: Ja, Lobdeburg würde ich sagen.
15: Ja, ich bin gerne oben auf der Lobdeburg.
11: Schwimmhalle.
13: Ja, wo wir gern in die Schmiede hier, in die mal zum Kaffee trinken und auch in die Gaststätte Elena gehen wir sehr gern.
16: Ich gehe gern spazieren in Lobeda.
12: Prinzipiell das Spazieren gehen hier unten an der Saale lang finde ich gut. Und was ich auch gut finde, ist, sage ich mal, die Nähe zum Gewerbegebiet in Göschwitz.
10: Wie lange sind Sie überhaupt hier schon in Lobeda oder in Jena?
11: Seit 81.
12: 7 Jahre.
13: Seit 1969 wohne ich schon hier in Lobeda.
16: 18 Jahre?
13: 50 Jahre.
15: Ich bin gerade erst hergezogen, 2 Wochen.
5: Und wie hat das hier alles angefangen mit Lobeda?
10: Lobeda wurde gebaut, weil das Zeisswerk immer größer wurde und sie neue Wohnungen für die Mitarbeiter brauchten. Das war so vor 50 Jahren.
5: Was ist überhaupt das Zeisswerk?
10: Das Zeisswerk stellt Brillengläser, Mikroskope und Ferngläser her. Die Gründer waren Karl Zeiss, Ernst Abbe und Otto Schott.
5: Oh ja, das sind berühmte Namen hier in Jena.
17: Zuerst wurden die Fünferblöcke gebaut. In der Theobald-Renner-Straße waren die ersten. Später dann die Zehner und die Elfer. Zu allerletzt wurden wieder Fünferblöcke in Lobeda Ost gebaut, weil es keine Fahrstühle mehr gab.
5: Was meinst du denn mit Blöcken?
17: Das sind Hochhäuser, die nennt man Blöcke oder Plattenbauten.
5: Ach so, da wohnen sich ja viele Menschen drin, oder?
10: Ja, das sind mehr als 20.000 Leute hier.
5: Und die müssen sicher auch in die Schule und auf Arbeit und auch einkaufen und so. Gibt es das hier auch alles?
18: Und als man Lobeda gebaut hat, hat man nicht nur Wohnungen gebaut und Schulen, sondern es wurden auch Kindereinrichtungen gebraucht. und es wurden Ärzte gebraucht und Apotheken und es wurde auch Kultur gebraucht. Und deshalb hat man ein Kulturhaus gebaut und hat hier eine kleine Galerie gebaut. Und in der kleinen Galerie gab es früher auch viele Ausstellungen.
5: Lobeda ist ja wirklich eine ganz eigene Stadt hier. Aber ich kann mir gar nicht vorstellen, wie das vor 50 Jahren war.
7: Hast du den Namen von Fritz Ritter gehört schon mal?
5: Ja, so heißt doch eine Straße. Wer war das denn?
8: Fritz Ritter hat Lobeda gebaut mit ganz vielen Bauarbeitern. Er war der Bauleiter. Es war noch eine riesen Baustelle, als die ersten Leute hier einzogen.
19: Wir sind 70 Jahre ausgezogen. Da war das Einkaufszentrum dort. Da sind wir mit Gummistiefeln im Einkaufszentrum gelaufen.
5: Also, wenn ich das richtig verstehe, dann arbeiteten hier viele Leute im Zeisswerk in Jena Süd. Wie sind die denn dorthin gekommen? Hatte jeder ein Auto vor 50 Jahren oder sind alle mit der Straßenbahn gefahren?
19: Nee, wir sind gelaufen. Der erste Bus fuhr ganz oben am Arbeitsamt Ritterheim.
20: Wisst ihr, wie voll die Busse immer waren? Oh. Ich kenne noch Busfahrer, die uns gefahren haben. Die wohnen hier noch.
8: Später wurde eine Straßenbahn gebaut.
21: Das erste Mal die Straßenbahn ist gefahren in Lobeda 1998.
5: Ah, und hier ist so ein schöner Skateplatz, genau an der Straßenbahnhaltestelle. Ich wette, ihr Kinder seid oft hier.
22: Ja, hier sind auch rechts und links die Schulen. Früher hießen die Schachsel- und Neubauerschulen, jetzt sind es die Otto Schott, Kaleidoskop, Kulturanum und Saaletalschule.
8: Und in der Mitte die Sporthalle.
5: Ah, dann kann man also auch Sport treiben hier. Wie cool! Und wie ist es mit Schwimmen?
8: Es gibt ja eine Schwimmhalle mit einem Becken, wo Plastikbahnen eingelassen sind.
5: Und wer schwimmt da immer so?
8: Schulklassen, Vereine. Und die alte Schwimmhalle ist zu klein geworden. Und nun wird eine neue, viel größere gebaut.
5: Ja, echt? Ist hier noch mehr verändert worden in den letzten Jahren?
8: Ja, früher war hier ein Marktplatz auf den beiden Seiten der Straße. Genau da, wo jetzt das Kaufland steht. Und es gab einen Springbrunnen in der Mitte des Platzes. An den Enden wurden 1970 zwei Kaufhallen gebaut. Die gibt es jetzt nicht mehr. Auch das alte Kulturzentrum gibt es nicht mehr.
5: Mann, oh Mann, echt was los hier in Lobeda. Und wo findet man euch so?
2: Auf Spielplätzen und am Klecks.
5: Klecks? Hä?
2: Na, das Freizeitzentrum.
5: Ach so.
2: Die Stadtschwärmer.
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4: Hallo und herzlich willkommen zu einer neuen Sendung von Stimmen. Ich bin Cora und zu Gast ist heute Rabea Gamgami. Hi.
5: Hi.
4: Erinnerst du dich noch an einen der ersten Momente, als du eine Kamera in der Hand hattest?
5: Tatsächlich ja. Also ich glaube, dass es einer der ersten Momente war. Da war ich, ich glaube, dritte oder vierte Klasse oder so. Und wir waren auf einem Schulausflug und meine Mutter war als Begleitperson quasi mit dabei. Und hat quasi die Kamera mitgenommen und die habe ich ihr natürlich direkt aus der Hand gerissen und irgendwie Fotos, Videos gemacht auf dem Trampolin. Ich habe irgendwie vor 2 Jahren das Video noch gesehen, da hatte ich irgendwie versucht, irgendwas auf dem Trampolin aufzunehmen. Ich weiß nicht was, aber ich glaube, das war so ja, der erste Moment, wo ich wirklich eine richtige Kamera in der Hand hatte. Es hat mir direkt Spaß gemacht.
4: Gibt es einen besonderen Shooting-Moment, von dem du uns unbedingt mal erzählen möchtest?
5: Oh, es gab tatsächlich, ja, es gibt einen sehr, sehr wundervollen Moment, da kommen mir gefühlt jetzt schon wieder die Tränen. Das war nämlich Anfang des Jahres, Februar, auf Mallorca. Da hatte ich ein Babybauch-Shooting und das Pärchen super süß. Wir haben super viele Bilder gemacht, verschiedene Outfits. Da war eben Sonnenuntergang und auf Mallorca, ich weiß nicht, wer da schon mal war, es ist generell einfach immer schön. Auch im Februar war es schon sehr, sehr warm, was ich sehr genossen habe. Und ich glaube, so als wir dreiviertel durch waren, habe ich ein paar Bilder gezeigt. Das mache ich häufiger mal während des Shootings, dass die Leute sich auch vorstellen können, was sehe ich eigentlich durch die Kamera. Und habe ihr eben ein paar Bilder gezeigt. Und ja, für mich, wenn man das eben, sage ich mal, häufiger macht, dann sind es halt schöne Bilder und mir haben die auch gut gefallen. Aber für sie war das so ein emotionaler Moment. Sie hat wirklich während des Shootings schon angefangen zu weinen, weil sie die Bilder nur in der Kamera schon so, so schön fand. Und da ist mir wieder so vor Augen gefallen, ja, es sind schöne Bilder, aber sie haben auch eine Bedeutung für die Menschen. Und das ist mir da nochmal klar geworden, dass es eben ja nicht nur schöne Bilder sind, sondern eben Erinnerungen und die Erinnerung jetzt an ja, den kleinen Sohn, den sie jetzt bekommen. Und das fand ich einfach so schön und da hat sie direkt auch ihren Mann hergeholt und gesagt, schau mal und mussten erstmal 5 Minuten kurz Pause machen, bevor wir dann quasi die restlichen Fotos machen konnten und es war sehr schön und mit der Kulisse und dem Sonnenuntergang, es hat einfach alles perfekt gepasst.
4: Wenn euch dieser Kurzbeitrag gefallen hat und ihr habt Lust, euch die ganze Sendung anzuhören, dann schaut doch mal auf unserer Website vorbei. radio-okj.info. Dort könnt ihr die Sendung in voller Länge finden. Viel Spaß dabei!
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Heute geht es um eine sehr spannende und zugleich gruselige Geschichte, die auf den ersten Blick so anmutet, als sei sie für Kinder. Aber spätestens, wenn man den Namen des Autors hört und weiß, was man von ihm erwarten kann, wird klar, dass es sich nicht um eine Geschichte für Kinder handelt. Denn in der heutigen Buchrezension geht es um die Graphic Novel Coraline. Die basiert auf der 2002 erschienenen Geschichte von Neil Gaiman, wäre aber natürlich nichts ohne die Illustration von Craig Russell, Kolorierungen von Lovan Kinzierski und dem Lettering von Todd Klein. Die Graphic Novel erschien 2008 im Bloomsbury Verlag und umfasst 186 Seiten. Ja, worum geht es in der Geschichte nun? Coraline, die übrigens immer wieder darauf bestehen muss, dass sie Coraline und nicht Caroline heißt, zieht mit ihren Eltern in ein sehr altes Haus, zu dem auch ein überwucherter Garten mit alten Bäumen gehört. Da das Haus sehr groß ist, gehört ihnen nur ein Teil davon. Nach und nach lernt Coraline dann ihre NachbarInnen kennen, die sie vor einem Brunnen im Garten warnen. Täglich begibt sich Coraline auf Streifzüge durch den Garten, bis es irgendwann zu regnen beginnt und sie im Haus bleibt. Doch das langweilt sie schnell und sie tigert durch das Haus. Dort entdeckt sie eine Tür und nachdem sie diese aufschließt, stellt sie fest, dass sich dahinter einfach nur eine Wand verbirgt. Was es genau damit auf sich hat, das wird sie noch früh genug erfahren. Nebenbei wird auch schnell deutlich, dass die Eltern vor allem mit ihrer Arbeit beschäftigt sind und sich auch sonst wenig Zeit nehmen, sich wirklich mit Coraline auseinanderzusetzen oder auf ihre Fragen und Bedürfnisse einzugehen. Und dann eines Tages öffnet sie wieder die geheimnisvolle Tür und überraschenderweise tut sich hinter ihr ein dunkler Gang auf. Am Ende des Ganges landet sie wieder in ihrem eigenen Zuhause, doch Moment einmal, ein paar Dinge sind anders. Zum Beispiel, dass in dieser Welt alle Menschen anstelle ihrer Augen schwarze Knöpfe haben. Nach und nach entwickelt sich die traumhafte Parallelwelt in einen Albtraum verlorener Seelen. Dabei gerät Corelines Beziehung zu ihren Eltern immer mehr ins Wanken. Schließlich lässt sie sich auf ein gefährliches Spiel ein. Wie es dann ausgeht, müsst ihr selber nachlesen. Noch kurz zu den Illustrationen und der Koloration. Die Farben sind eher gedeckt gehalten, wodurch knallige Farben besonders hervorstechen, die allerdings sehr rar sind. Außerdem wird viel mit Schattierungen gearbeitet und die Zeichnungen entsprechen realen Proportionen und wirken dadurch sehr erwachsen und nicht irgendwie kindlich verspielt. Komme ich an dieser Stelle zur Kritik. Nachdem ich vor einigen Jahren den Film Coraline gesehen habe, der 2009 im Stop-Motion-Stil gedreht wurde, habe ich mir danach nicht nur die DVD gekauft, sondern auch diese Graphic Novel, weil mir eben der Film so gut gefallen hat. Und so toll, wie ich den Film finde, finde ich auch die Graphic Novel. Die Geschichte ist unglaublich spannend und erinnert mich an Coming-of-Age-Stories, wie zum Beispiel Stephen King's S oder die Serie Stranger Things. Denn Coraline muss sich auch, wie in den eben genannten Titeln, aus einer schwierigen Situation befreien, Mut beweisen und sich fragen, was ihr wichtig ist. In der Regel lese ich keine englischsprachigen Bücher, aber in diesem Fall habe ich eine Ausnahme gemacht, denn diese Graphic Novel gibt es nicht auf Deutsch. Trotzdem ist die Geschichte leicht verständlich. Erstens, weil es kein anstrengender, langer Fließtext ist und zweitens, weil neben dem Text natürlich auch die Bilder die Geschichte erzählen. Die gedeckten Farben der Illustration unterstreichen zudem sehr gut die düstere Geschichte, die manchmal etwas trostlos wirkt, wie ein regnerischer Herbsttag. Und deswegen finde ich die Geschichte gerade so passend in den kälteren, dunkleren Monaten. Zum Abschluss kann ich nur sagen, dass ich die Graphic Novel Coraline all jenen empfehlen kann, die Fantasy-Geschichten mit einem gewissen Gruselfaktor mögen. Insgesamt ist die Geschichte vielleicht etwas verstörend und ich denke, Eltern sollten selber entscheiden, ob sie das ihren Kindern zumuten wollen oder nicht. Die Altersempfehlung liegt zwar bei 10 bis 13 Jahren, aber ich finde, die Geschichte ist auch sehr für junge Erwachsene geeignet oder Menschen, die noch älter sind. Außerdem kann ich sie auch allen empfehlen, die nicht so oft englischsprachige Texte lesen, aber einen leichten Einstieg suchen und sich daran gewöhnen wollen. Die Illustrationen unterstreichen die Stimmung zusätzlich und runden die Geschichte perfekt ab.

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1: Am 11. Februar ist der internationale Tag der Frauen und Mädchen in der Wissenschaft und aus diesem Anlass ist die heutige Sendung entstanden. Die UNESCO schreibt dazu, dass weltweit viel Forschungspotenzial verloren gehe, da zu wenige hochqualifizierte Frauen in der Forschung arbeiten. Insbesondere in den MINT-Fächern, also Mathematik, Informatik, Naturwissenschaften und Technik, liegt der weltweite Frauenanteil in der Forschungs- und Entwicklungsarbeit unter 30%. Ich sitze hier gerade mit Anne Dippel. Anne Dippel ist Privatdozentin an der Universität Jena. Und bei meinen Vorrecherchen habe ich herausgefunden, dass im Studium die Balance zwischen Männern und Frauen, die studieren, nahezu ausgeglichen ist. Es ist tendenziell sogar tatsächlich mehr Frauen sind, die studieren. Und je weiter es nach oben geht, es aber immer weniger Frauen sind. Wie ging es dir? Hast du da bezüglich des Frauseins irgendwie besondere Erfahrungen gemacht?
2: Ich kann da auch verschiedene Antworten zu geben. Ich spreche jetzt auch als Gleichstellungsbeauftragte der Philosophischen Fakultät, wo wir eine Institution haben, nämlich das Gleichstellungsbüro. Wir haben auch eine Diversitätsbeauftragte, die genau diese Mechanismen aushebeln soll. Aber da natürlich auch nur bis zum gewissen Punkt in der Lage ist, das zu tun. Und man muss das von Wissenschaft zu Wissenschaft unterschiedlich betrachten. Es gibt in der Physik in etwa 20%, die fangen an im Studium der Physik Frauen und am Ende hat man in etwa 20% Professorinnen. Die PhysikerInnen hätten sehr viel gerne mehr PhysikerInnen innerhalb der Physik, gleich von Anfang an 50%, das fänden sie gut. Aber die Auswahl, der Sexismus sozusagen, der fängt schon vorher an. Der fängt schon im Physikunterricht an. Der fängt schon vielleicht mit 12, 13 Jahren an, wenn es unterschiedliche Entwicklungen gibt und unterschiedliche auch Arten der Kommunikation geben müsste, jetzt Physik zu vermitteln. Das heißt, dieser Gap zwischen den Geschlechtern, den muss man in der Physik vielleicht viel früher ansetzen und überlegen, wie kann ich da im Schulsystem was verändern, wenn ich gerne möchte, dass am Ende mehr Frauen sind und wie kann ich an der Stelle andocken. Innerhalb unserer Wissenschaften ist das oft andersrum. Das nennt man Leaky Pipeline, also ein Rohr mit Löchern. Und dann kann man dann natürlich sagen, ja, sie kriegen Kinder und so weiter. Aber wenn man mit Wissenschaftlern Interviews führt, dann gibt es sehr wohl viele Akademikerinnen, die Kinder haben und denen das auch gelingt, die aber, und da muss man dann in die Studien hineingehen, die sozusagen auch dann auch von Netzwerken abhängig sind und wo es natürlich Prozesse der Verlangsamung gibt und.
1: Wenn euch dieser Kurzbeitrag gefallen hat und ihr habt Lust, euch die ganze Sendung anzuhören, dann schaut doch mal auf unserer Website vorbei, radio-okj.info. Dort könnt ihr die Sendung in voller Länge finden. Viel Spaß dabei!

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5: Zur Erholung, na klar, die Kleingärten, die haben ja auch Wiesenflächen. Ja. Bei uns ist zumindest gestattet, in einem geringen Umfang Pools aufzubauen. Allerdings solche, die wieder im Herbst abgebaut werden können, die sogenannten aufblasbaren. Wir müssen auch ein bisschen an den Nachwuchs denken. Auch hier ist es erlaubt, mal planschen zu gehen. Na, selbstverständlich kann auch mal eine Schaukel aufgestellt werden. Eine Hollywood-Schaukel auch, Kinderschaukel. Das funktioniert alles, das ist eben Erholung.
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0: Märchenstunde. Heute hört ihr mal wieder ein paar Märchen der Gebrüder Grimm.

0: Das tapfere Schneiderlein. Ein Märchen der Brüder Grimm. An einem Sommermorgen saß ein Schneiderlein auf seinem Tisch am Fenster, war guter Dinge und nähte aus Leibeskräften. Da kam eine Bauersfrau die Straße herab und rief: »Gut Mus feil, gut Mus feil!« Das klang dem Schneiderlein lieblich in die Ohren. Er steckte sein zartes Raub zum Fenster hinaus und rief: »Hier herauf, liebe Frau, hier wird sie ihre Ware los.« Die Frau stieg die drei Treppen mit ihrem schweren Korbe zu dem Schneider herauf und musste die Töpfe sämtlich vor ihm auspacken. Er besah sie alle, hob sie in die Höhe, hielt die Nase dran und sagte endlich: »Das Mus scheint mir gut. Wieg sie mir doch 4 Lot ab, liebe Frau, wenn's auch ein Viertelfund ist, kommt es mir nicht darauf an.« Die Frau, welche gehofft hatte, einen guten Absatz zu finden, gab ihm, was er verlangte, ging aber ganz ärgerlich und brummig fort.
1: »Nun, das Mus soll mir Gott gesegnen«, rief das Schneiderlein, »und es soll mir Kraft und Stärke geben.« Es holte das Brot aus dem Schrank, schnitt sich ein Stück über den ganzen Leib und strich das Mus drüber. »Das wird nicht bitter schmecken«, sprach er, »aber erst will ich den Wams fertig machen, ehe ich anbeiße.« Er legte das Brot neben sich, nähte weiter und machte vor Freude immer größere Stiche.
0: Indes stieg der Geruch von dem süßen Mus hinauf an die Wand, wo die Fliegen in großer Menge saßen, so dass sie herangelockt wurden und sich scharenweise drauf niederließen. »Ei, wer hat euch eingeladen?« sprach das Schneiderlein und jagte die ungebetenen Gäste fort. Die Fliegen aber, die kein Deutsch verstanden, ließen sich nicht abweisen, sondern kamen in immer größere Gesellschaft wieder. Da lief dem Schneiderlein endlich, wie man sagt, die Laus über die Leber. Es langte aus seiner Hölle nach einem Tuchlappen und »Wart, ich will es euch geben«, schlug es unbarmherzig drauf. Als es abzog und zählte, so lagen nicht weniger als 7 vor ihm tot und streckten die Beine. »Bist du so ein Kerl?« sprach er und musste selbst seine Tapferkeit bewundern. »Das soll die ganze Stadt erfahren.« Und in der Hast schnitt sich das Schneiderlein einen Gürtel, nähte ihn und stickte mit großen Buchstaben drauf: 7 auf einen Streich. »Ei, was Stadt«, sprach er weiter, »die ganze Welt soll's erfahren.« Und sein Herz wackelte ihm vor Freude wie ein Lämmerschwänzchen. Der Schneider band sich den Gürtel um den Leib und wollte in die Welt hinaus, weil er meinte, die Werkstätte sei zu klein für seine Tapferkeit. Ehe er abzog, suchte er im Haus herum, wo nichts da wäre, was er mitnehmen könnte. Er fand aber nichts als einen alten Käs, den steckte er ein. Vor dem Tore bemerkte er einen Vogel, der sich im Gesträuch gefangen hatte, der musste zu dem Käse in die Tasche. Nun nahm er den Weg tapfer zwischen die Beine. Und weil er leicht und behend war, fühlte er keine Müdigkeit. Der Weg führte ihn auf den Berg, und als er den höchsten Gipfel erreicht hatte, so saß da ein gewaltiger Riese und schaute sich ganz gemächlich um. Das Schneiderlein ging beherzt auf ihn zu, redete ihn an und sprach: »Guten Tag, Kamerad, Geld! Du sitzest da und besiehst dir die weitläufige Welt. Ich bin eben auf dem Wege dahin und will mich versuchen. Hast du Lust mitzugehen?« Der Riese sah den Schneider verächtlich an und sprach: »Du Lump, du miserabler Kerl!« »Das wäre«, antwortete das Schneiderlein, knöpfte den Rock auf und zeigte dem Riesen den Gürtel. »Da, kannst du lesen, was ich für ein Mann bin?« Der Riese las: 7 auf einen Streich«, meinte, das wären Menschen gewesen, die der Schneider erschlagen hätte, und kriegte ein wenig Respekt vor dem kleinen Kerl. Doch wollte er ihn erst prüfen, nahm einen Stein in die Hand und drückte ihn zusammen, so dass das Wasser heraustropfte. »Das mach mir nach«, sprach der Riese, »wenn du Stärke hast.« »Ist's weiter nichts?« fragte das Schneiderlein. »Das ist bei uns eins Spielwerk«, griff in die Tasche, holte den weichen Käse und drückte ihn, dass der Saft herauslief. »Geld«, sprach er, »das war ein wenig besser.« Der Riese wusste nicht, was er sagen sollte, und konnte es von dem Männlein nicht glauben. Da hob der Riese einen Stein auf und warf ihn so hoch, dass man ihn mit Augen kaum noch sehen konnte. »Nun, du Erpelmännchen, das tu mir nach!« »Gut geworfen«, sagte der Schneider, »aber der Stein hat doch wieder zur Erde herabfallen müssen. Ich will dir einen werfen, der soll gar nicht wiederkommen«, griff in die Tasche, nahm den Vogel und warf ihn in die Luft.
1: Der Vogel, froh über seine Freiheit, stieg auf, flog fort und kam nicht wieder.
0: »Wie gefällt dir das Stückchen, Kamerad?« fragte der Schneider. »Werfen kannst du wohl«, sagte der Riese, »aber nun wollen wir sehen, ob du imstande bist, etwas Ordentliches zu tragen.« Er führte das Schneiderlein zu einem mächtigen Eichbaum, der da gefällt auf dem Boden lag, und sagte, »Wenn du stark genug bist, so hilf mir, den Baum aus dem Walde heraustragen.«
2: »Gerne«, antwortete der kleine Mann. »Nimm du nur den Stamm auf deine Schulter, ich will die Äste mit dem Gezweig aufheben und tragen, das ist doch das Schwerste.«
0: Der Riese nahm den Stamm auf die Schulter, der Schneider aber setzte sich auf einen Ast, und der Riese, der sich nicht umsehen konnte, musste den ganzen Baum und das Schneiderlein noch obendrein forttragen.
1: Es war da hinten ganz lustig und guter Dinge. Pfiff das Liedchen, es ritten drei Schneider zum Tore hinaus, als wär das Baumtragen ein Kinderspiel.
0: Der Riese, nachdem er ein Stück Wegs die schwere Last fortgeschleppt hatte, konnte nicht weiter und rief, »Hör, ich muss den Baum fallen lassen.« Der Schneider sprang behendiglich herab, fasste den Baum mit beiden Armen, als wenn er ihn getragen hätte, und sprach zum Riesen, »Du bist ein großer Kerl und kannst den Baum nicht einmal tragen?« Sie gingen zusammen weiter, und als sie an einem Kirschbaum vorbeigingen, fasste der Riese die Krone des Baums, wo die zeitigsten Früchte hingen, bog sie herab, gab sie dem Schneider in die Hand und hieß ihn essen. Das Schneiderlein aber war viel zu schwach, um den Baum zu halten, und als der Riese losließ, fuhr der Baum in die Höhe und der Schneider ward in die Luft geschnellt. Als er wieder ohne Schaden herabgefallen war, sprach der Riese,
3: »Was ist das? Hast du nicht Kraft, die schwache Gerte zu halten?«
2: »An der Kraft fehlt es nicht«, antwortete das Schneiderlein. »Meinst du, das wäre etwas für einen, der Siebende mit einem Streich getroffen hat? Ich bin über den Baum gesprungen, weil die Jäger da unten in das Gebüsch schießen. Spring nach, wenn du es vermagst.«
0: Der Riese machte den Versuch, konnte aber nicht über den Baum kommen, sondern blieb in den Ästen hängen. Also, dass das Schneiderlein auch hier die Oberhand behielt. Der Riese sprach,
3: »Wenn du ein tapferer Kerl bist, so komm mit in unsere Höhle und übernachte bei uns.«
0: Das Schneiderlein war bereit und folgte ihm. Als sie in der Höhle anlangten, saßen da noch andere Riesen beim Feuer, und jeder hatte ein gebratenes Schaf in der Hand und aß davon. Das Schneiderlein sah sich um und dachte, »Es ist doch hier viel weitläufiger als in meiner Werkstatt.« Der Riese wies ihn ein Bett an und sagte, er solle sich hineinlegen und ausschlafen. Dem Schneiderlein war aber das Bett zu groß, er legte sich nicht hinein, sondern kroch in eine Ecke. Als es Mitternacht war und der Riese meinte, das Schneiderlein läge in tiefem Schlafe, so stand er auf, nahm eine große Eisenstange und schlug das Bett mit einem Schlag durch und meinte, er hätte dem Grashöpfer den Garaus gemacht. Mit dem frühesten Morgen gingen die Riesen in den Wald und hatten das Schneiderlein ganz vergessen. Da kam es auf einmal ganz lustig und verwegen dahergeschritten. Die Riesen erschraken, fürchteten, es schlüge sie alle tot und liefen in einer Hast fort.
1: Das Schneiderlein zog weiter, immer seiner spitzen Nase nach. Nachdem es lange gewandert war, kam es in den Hof eines königlichen Palastes, und da es Müdigkeit empfand, so legte es sich ins Gras und schlief ein. Während es da lag, kamen die Leute und betrachteten es von allen Seiten und lasen auf dem Gürtel Siebende auf einen Streich. »Ach«, sprachen sie, »was will der große Kriegsheld hier mitten im Frieden? Das muss ein mächtiger Herr sein.« Sie gingen und meldeten es dem König und meinten, wenn Krieg ausbrechen sollte, wäre das ein wichtiger und nützlicher Mann, den man um keinen Preis fortlassen dürfte.
0: Dem König gefiel der Rat und er schickte einen von seinen Hofleuten an das Schneiderlein ab, der sollte ihm, wenn er aufgewacht wäre, Kriegsdienste anbieten. Der Abgesandte blieb bei dem Schläfer stehen, wartete, bis er seine Glieder streckte und die Augen aufschlug, und brachte dann seinen Antrag vor. »Eben deshalb bin ich hierher gekommen«, antwortete er. »Ich bin bereit, in des Königs Dienste zu treten.« Also ward er ehrenvoll empfangen und ihm eine besondere Wohnung angewiesen. Die Kriegsleute aber waren dem Schneiderlein aufgesessen und wünschten, es wären 1000 Meilen weit weg. »Was soll daraus werden?« sprachen sie untereinander. »Wenn wir Zank mit dem kriegen und er haut zu, so fallen auf jeden Streich Siebene. Da kann unser einer nicht bestehen.« Also fassten sie einen Entschluss, begaben sich allesamt zum König und baten um ihren Abschied. »Wir sind nicht gemacht«, sprachen sie, »neben einem Mann auszuhalten, der Siebende auf einen Streich schlägt.« Der König war traurig, dass er um des einen Willen alle seine treuen Diener verlieren sollte, wünschte, dass seine Augen ihn nie gesehen hätten, und wäre ihn gerne wieder los gewesen.
1: Aber er getraute sich nicht, ihm den Abschied zu geben, weil er fürchtete, er möchte ihn samt seinem Volke totschlagen und sich auf den königlichen Thron setzen.
0: Er sann lange hin und her. Endlich fand er einen Rat. Er schickte zu dem Schneiderlein und ließ ihm sagen, weil er ein so großer Kriegsheld wäre, so wollte er ihm ein Anerbieten machen. In einem Walde seines Landes hausten zwei Riesen, die mit Rauben, Morden, Sengen und Brennen großen Schaden stifteten. Niemand dürfte sich ihnen nahen, ohne sich in Lebensgefahr zu setzen. Wenn er diese beiden Riesen überwände und tötete, so wollte er ihm seine einzige Tochter zur Gemahlin geben und das halbe Königreich zur Ehesteuer.

0: Auch sollten 100 Reiter mitziehen und ihm Beistand leisten. »Das wäre so etwas für einen Mann, wie du bist«, dachte das Schneiderlein. »Eine schöne Königstochter und ein halbes Königreich wird einem nicht alle Tage angeboten.« »Oh ja«, gab er zur Antwort, »die Riesen will ich schon bändigen und habe die 100 Reiter dabei nicht nötig. Wer 7 auf einen Streich trifft, braucht sich vor 2 nicht zu fürchten.« Das Schneiderlein zog aus und die 100 Reiter folgten ihm. Als er zu dem Rand des Waldes kam, sprach er zu seinen Begleitern, »Bleibt hier nur halten, ich will schon allein mit den Riesen fertig werden.« Dann sprang er in den Wald hinein und schaute sich rechts und links um. Über ein Weilchen erblickte er beide Riesen. Sie lagen unter einem Baume und schliefen und schnarchten dabei, dass sich die Äste auf- und niederbogen. Das Schneiderlein, nicht faul, las beide Taschen voll Steine und stieg damit auf den Baum. Als es in der Mitte war, rutschte es auf einen Ast, bis es gerade über die Schläfer zu sitzen kam und ließ dem einen Riesen einen Stein nach dem anderen auf die Brust fallen. Der Riese spürte lange nichts, doch endlich wachte er auf, stieß seinen Gesellen an und sprach,
1: »Was schlägst du mich?«
2: »Du träumst«, sagte der andere, »ich schlage dich nicht.«
0: Sie legten sich wieder zum Schlaf, da warf der Schneider auf den zweiten einen Stein herab.
2: »Was soll das?«
0: rief der andere.
2: »Warum wirfst du mich?«
1: »Ich werfe dich nicht«,
0: antwortete der Erste und brummte. Sie zankten sich eine Weile herum, doch weil sie müde waren, ließen sie es gut sein und die Augen fielen ihnen wieder zu. Das Schneiderlein fing sein Spiel von neuem an, suchte den dicksten Stein aus und warf ihn dem ersten Riesen mit aller Gewalt auf die Brust.
1: »Das ist zu arg«, schrie er,
0: sprang wie ein Unsinniger auf und stieß seinen Gesellen wieder den Baum, dass dieser zitterte. Der andere zahlte mit gleicher Münze und sie gerieten in solche Wut, dass sie Bäume ausrissen, aufeinander losschlugen und so lang, bis sie endlich beide zugleich tot auf die Erde fielen. Nun sprang das Schneiderlein herab. »Ein Glück nur«, sprach es, »dass sie den Baum, auf dem ich saß, nicht ausgerissen haben, sonst hätte ich wie ein Eichhörnchen auf einem anderen springen müssen. Doch unser einer ist flüchtig.« Es zog sein Schwert und versetzte jedem ein paar tüchtige Hiebe in die Brust. Dann ging es hinaus zu den Reitern und sprach, »Die Arbeit ist getan, ich habe beiden den Gar ausgemacht. Aber hart ist es hergegangen. Sie haben in der Not Bäume ausgerissen und sich gewehrt, doch das hilft alles nichts, wenn einer kommt wie ich, der 7 auf einen Streich schlägt.« »Seid ihr denn nicht verwundet?« fragten die Reiter. »Das hat gute Wege«, antwortete der Schneider. »Kein Haar haben sie mir gekrümmt.« Die Reiter wollten ihm keinen Glauben beimessen und ritten in den Wald hinein. Da fanden sie die Riesen in ihrem Blute schwimmend und ringsherum lagen die ausgerissenen Bäume. Das Schneiderlein verlangte von dem König die versprochene Belohnung, den aber reute sein Versprechen und er sann aufs Neue, wie er sich den Helden vom Halse schaffen könnte. »Ehe du meine Tochter und das halbe Reich erhältst«, sprach er zu ihm, »musst du noch eine Heldentat vollbringen. In dem Walde läuft ein Einhorn, das großen Schaden anrichtet, das musst du erst einfangen.« »Vor einem Einhorne fürchte ich mich noch weniger als vor 2 Riesen. 7 auf einen Streich, das ist meine Sache.« Er nahm sich einen Strick und eine Axt mit, ging hinaus in den Wald und hieß abermals die, welche ihm zugeordnet waren, außen warten. Er brauchte nicht lange zu suchen. Das Einhorn kam bald daher und sprang geradezu auf den Schneider los, als wollte es ihn ohne Umstände aufspießen. »Sachte, sachte«, sprach er, »so geschwind geht das nicht«, blieb stehen und wartete, bis das Tier ganz nahe war. Dann sprang er behendiglich hinter den Baum. Das Einhorn rannte mit aller Kraft gegen den Baum und spießte sein Horn so fest in den Stamm, dass es nicht Kraft genug hatte, es wieder herauszuziehen. Und so war es gefangen. »Jetzt habe ich das Vöglein«, sagte der Schneider, kam hinter dem Baum hervor, legte dem Einhorn den Strick erst um den Hals, dann hieb er mit der Axt das Horn aus dem Baum und als alles in Ordnung war, führte er das Tier ab und brachte es dem König. Der König wollte ihm den verheißenen Lohn noch nicht gewähren und machte eine dritte Forderung. Der Schneider sollte ihm vor der Hochzeit erst ein Wildschwein fangen, das in dem Wald großen Schaden tat. Die Jäger sollten ihm Beistand leisten. »Gerne«, sprach der Schneider, »das ist ein Kinderspiel.« Die Jäger nahm er nicht mit in den Wald und sie waren's wohl zufrieden, denn das Wildschwein hatte sie schon mehrmals so empfangen, dass sie keine Lust hatten, ihm nachzustellen. Als das Schwein den Schneider erblickte, lief es mit schäumendem Munde und wetzenden Zähnen auf ihn zu und wollte ihn zur Erde werfen. Der flüchtige Held aber sprang in eine Kapelle, die in der Nähe war, und gleich oben zum Fenster in einem Satze wieder hinaus. Das Schwein war hinter ihm hergelaufen, er hüpfte aber außen herum und schlug die Türen hinter ihm zu. Da war das wütende Tier gefangen und das viel zu schwer und unbehilflich war, um zu dem Fenster hinauszuspringen. Das Schneiderlein rief die Jäger herbei, die mussten den Gefangenen mit eigenen Augen sehen. Der Held aber begab sich zum Könige, der nun, er mochte wollen oder nicht, sein Versprechen halten musste und ihm seine Tochter und das halbe Königreich übergab. Hätte er gewusst, dass kein Kriegsheld, sondern ein Schneiderlein vor ihm stand, es wäre ihm noch mehr zu Herzen gegangen. Die Hochzeit ward also mit großer Pracht und kleiner Freude gehalten und aus einem Schneider ein König gemacht. Nach einiger Zeit hörte die junge Königin in der Nacht, wie ihr Gemahl im Traume sprach: »Junge, mach mir den Wams und flick mir die Hosen, oder ich will die Elle über die Ohren schlagen.« Da merkte sie, in welcher Gasse der junge Herr geboren war, klagte am anderen Morgen ihrem Vater ihr Leid und bat, er möchte ihr von dem Manne helfen, der nichts anderes als ein Schneider wäre. Der König sprach ihr Trost zu und sagte: »Lass in der nächsten Nacht deine Schlafkammer offen. Meine Diener sollen außen stehen und wenn er eingeschlafen ist, hineingehen, ihn binden und auf ein Schiff tragen, das ihn in die weite Welt führt.« Die Frau war damit zufrieden. Des Königs Waffenträger aber, der alles mit angehört hatte, war dem jungen Herrn gewogen und hinterbrachte ihm den ganzen Anschlag. »Dem Ding will ich einen Riegel vorschieben«, sagte das Schneiderlein. Abends legte er sich zu gewöhnlicher Zeit mit seiner Frau zu Bett. Als sie glaubte, er sei eingeschlafen, stand sie auf, öffnete die Tür und legte sich wieder. Das Schneiderlein, das sich nur stellte, als wenn es schlief, fing an, mit heller Stimme zu rufen: »Junge, mach den Wams und flick mir Hosen, oder ich will die Elle über die Ohren schlagen. Ich habe siebene mit einem Streiche getroffen, zwei Riesen getötet, ein Einhorn fortgeführt und ein Wildschwein gefangen und sollte mich vor denen fürchten, die draußen vor der Kammer stehen.« Als diese den Schneider sprechen hörten, überkam sie eine große Furcht. Sie liefen, als wenn das wilde Heer hinter ihnen wäre, und keiner wollte sich mehr an ihn wagen. Also war und blieb das Schneiderlein sein Lebtag König.

0: Heute stellen wir euch ein Märchen von
1: den Gebrüder Grimm vor.
2: Aschenputtel. Es war einmal ein Mädchen, dem war die Mutter gestorben. Also heiratete ihr Vater eine neue Frau. Diese Frau hatte zwei Kinder namens Anastasia und Trusella. Jedoch waren diese gar nicht nett zu ihr. Eines Tages musste ihr Vater auf Geschäftsreise.
3: Was darf ich euch von der Geschäftsreise mitbringen?
4: Bring mir die teuerste Perlenkette mit, die du finden kannst.
5: Ich will ein prächtiges Ballkleid haben.
4: Ich will das schönste Paar Schuhe, das du finden kannst. Bring mir bitte eine Rose mit.
3: Okay.
2: Nun fuhr der Vater mit der Pferdekutsche auf Geschäftsreise. Aschenputtel hatte viel zu tun, da ihre Stiefschwestern und ihre Stiefmutter sehr verwöhnt waren und nicht im Haushalt mithelfen wollten. Außerdem mochten sie Aschenputtel nicht. Es begab sich, dass der König ein großes Fest veranstaltete, auf dem sich der Prinz eine Gemahlin aussuchen sollte. Aschenputtel bat die Stiefmutter, sie möchte ihr erlauben, hinzugehen.
4: Aschenputtel, du bist voll Staub, Schmutz und willst zum Fest? Du darfst nicht mit, denn du hast keine prächtigen Kleider.
2: Darauf eilte sie mit ihren stolzen Töchtern fort. Aschenputtel ging zum Grab ihrer Mutter und weinte, bis die Tränen darauf herniederfielen. Als sie die Augen wieder öffnete, trug sie plötzlich ein prächtiges Kleid und goldene Schuhe. So ging es zum Fest und der Prinz tanzte mit ihr. Als es Abend war, wollte Aschenputtel fort. Der Prinz wollte sie begleiten, aber sie entsprang ihm so geschwind, dass er nicht folgen konnte. Auf der Treppe verlor sie einen ihrer Schuhe. Der Prinz fand den Schuh.
3: Keine andere soll meine Gemahlin werden, als die, an deren Fuß dieser goldene Schuh passt.
2: Und er ließ im ganzen Königreich nach dem Mädchen suchen, der Schuh passte. Der Prinz kam bei Aschenputtels Haus an.
3: Passt jemand der Schuh? Denn wenn jemand der Schuh passt, so wird sie meine Gemahlin.
4: Ja, meiner Tochter Trusella passt der Schuh.
3: Nein, der Schuh passt nicht.
4: Aber meiner Tochter Anastasia passt der Schuh. Sie ist in der Küche. Ich bringe ihr den Schuh. Anastasia, der Prinz ist da. Passt dir der Schuh?
5: Nein.
4: Dann schneid dir die Ferse ab.
2: Nachdem sich Anastasia die Ferse abgeschnitten hat, zog sie den Schuh an und ging zum Prinzen. Der Prinz nahm sie mit in seine Kutsche und wollte zum Schloss fahren. Doch dann geschah es.
5: Kukuruku, Blut im Schuh!
2: Daraufhin sah der Prinz in den Schuh und sah die abgehackte Ferse.
3: Ihr Betrüger, der Schuh passt dir ja gar nicht.
2: Der Prinz fuhr sofort wieder zu Aschenputtel nach Hause.
3: Der Schuh passt nicht. Habt ihr noch eine Tochter?
4: Nein. Doch, unser Aschenputtel.
3: Wer ist Aschenputtel?
4: Niemand, sie ist unwichtig.
3: Ist mir egal, bring sie mir auf der Stelle.
4: Aschenputtel, komm her und probier den Schuh an.
2: Entsetzt kam Aschenputtel nach unten und probierte den Schuh an.
4: Der Schuh passt?
3: Ach, du bist es, dann wirst du meine Gemahlin.
2: Der Prinz erkannte Aschenputtel sofort und brachte sie zum Schloss. Aschenputtels Vater war inzwischen auch angekommen. Er kam zu spät, da er einen Unfall hatte. Aschenputtel erzählte ihm alles. Als er das hörte, ließ er sich sofort scheiden und schmiss die böse Stiefmutter mit ihren noch böseren Kindern sofort raus. Aschenputtels Tauben pickten der Stiefmutter und den Stiefschwestern die Augen aus. Aschenputtel und der Prinz heirateten und lebten glücklich bis an ihr Lebensende.
1: Das war ein Hörspiel
2: der Klasse 6a.
0: Danke fürs Zuhören.

0: vor langer, langer Zeit, da lebte ein König, dessen Töchter alle schön waren. Aber die jüngste war so schön, dass die Sonne, die schon so viel gesehen hat, sich wunderte, so oft sie sich ins Gesicht schien. Eines Tages war das Mädchen in einem tiefen Wald, wo ein Brunnen lag, und spielte mit ihrer goldenen Kugel. Da fiel die Kugel in den Teich und die Königin weinte so dolle. Und der Brunnen war so tief, dass niemand dort rein wagte. Und da hüpfte aber einmal ein Frosch ins grüne Gras. Und da sagte der Frosch: Was weinst du so, Königstochter? Da sagte sie: Die goldene Kugel ist in den Brunnen gefallen. Wein nicht und sei still. Ich hol dir die goldene Kugel wieder heraus. Dafür musst du mir was geben. Die Königstochter sagt: Ich geb dir dafür meine Halskette, meinen ganzen Schmuck. Dein Schmuck will ich nicht. Ich will mit dir nach Hause kommen. Und da versprach die Königstochter das. Und der Frosch sprang in den Teich. 2 Minuten später ist er wieder hochgekommen, werfte die Kugel in das Gras. Da hebte sie die Tochter hoch. Und dann springt sie glücklich nach Hause und der Frosch hat ihr so laut zugerufen: Quack, quack, quack. Die Königstochter verstand es aber nicht. Und dann lief er wieder ihr nach und das ist er angekommen, wo es Abendbrotessen gab. Im Klopf: Königstochter, mach auf! Da lief die Königstochter und guckte, wer draußen war. Da war ja der Frosch drinne. Und da ließ die Königstochter das wieder zu. Sagte er nochmal: Königstochter, mach auf! Und da zittert sie von Herzen. Sieht der König und fragte: Was hast du, liebe Tochter? Steht draußen etwa ein Riese und will dich holen? Nein, es ist kein Riese, sagt die Königstochter. Es ist ein garstiger Frosch. Was will der Frosch von dir? Ach, lieber Vater, sagte die Königstochter. Als ich gestern bei den Brunnen war und spielte, da fiel die goldene Krone mir in den Teich. Und als sie der Frosch wieder hochgetan hat, dann hat ich ihm versprochen, er sollte mein Geselle werden. Was du versprochen hast, das muss man auch dann tun, sagte der König. Die Königstochter tut den Frosch mit rein und setzte ihn auf den Tisch. Er aß, dass die Königstochter zitterte, dann tut er ihn in den Bett und zieht sich um und dann ließ die Königstochter voll den Frosch an die Wand. Wenn er runtergefallen ist, war er ein Königssohn und morgen wollten sie heiraten.
1: Die Lilly hat die Geschichte vom Froschkönig erzählt.

Der gestiefelte Kater. Ein Grimms-Märchen. Es war einmal ein Müller, der hatte drei Söhne, seine Mühle, einen Esel und einen Kater. Die Söhne mussten mahlen, der Esel Getreide holen und Mehl vortragen, die Katze dagegen die Mäuse wegfangen. Als der Müller starb, teilten sich die drei Söhne in die Erbschaft. Der Älteste bekam die Mühle, der Zweite den Esel, der Dritte den Kater. Weiter blieb nichts für ihn übrig. Da war er traurig und sprach zu sich selbst. »Mir ist es doch recht schlimm ergangen. Mein ältester Bruder kann mahlen, mein Zweiter auf seinem Esel reiten. Was kann ich mit dem Kater anfangen? Ich lass mir ein paar Pelzhandschuhe aus seinem Fell machen, dann ist's vorbei.« »Hör«, fing der Kater an, der alles verstanden hatte. »Du brauchst mich nicht zu töten, um ein paar schlechte Handschuhe aus meinem Pelz zu kriegen. Lass mir nur ein paar Stiefel machen, dass ich ausgehen und mich unter den Leuten sehen lassen kann. Dann soll dir bald geholfen sein.« Der Müllerssohn verwunderte sich, dass der Kater so sprach, weil aber eben der Schuster vorbeiging, rief er ihn herein und ließ ihm die Stiefel anmessen. Als sie fertig waren, zog sie der Kater an, nahm einen Sack, machte dessen Boden voll Korn, band aber eine Schnur drum, womit man ihn zuziehen konnte, dann warf er ihn über den Rücken und ging auf zwei Beinen wie ein Mensch zur Tür hinaus. Damals regierte ein König im Land, der aß so gerne Rebhühner, es war aber eine Not, dass keine zu kriegen waren. Der ganze Wald war voll, aber sie waren so scheu, dass kein Jäger sie erreichen konnte. Das wusste der Kater und gedachte, seine Sache besser zu machen. Als er in den Wald kam, machte er seinen Sack auf, breitete das Korn auseinander, die Schnur aber legte er ins Gras und leitete sie hinter eine Hecke. Da versteckte

König? Ach, lass ihn nur gehen, sagte ein anderer. Der König hat doch oft Langeweile, vielleicht macht ihm der Kater mit seinem Brummen und Spinnen Vergnügen. Als der Kater vor den König kam, machte er eine tiefe Verbeugung und sagte: Mein Herr, der Graf, dabei nannte er einen langen und vornehmen Namen, lässt sich dem Herrn König empfehlen und schickt ihm hier Rebhühner. Wusste der sich vor Freude nicht zu fassen und befahl dem Kater, so viel Gold aus der Schatzkammer in seinen Sack zu tun, wie er nur tragen könne. Das bringe deinem Herrn und danke ihm vielmals für sein Geschenk. Der arme Müllerssohn aber saß zu Hause am Fenster, stützte den Kopf auf die Hand und dachte, dass er nun sein letztes Geld für die Stiefel des Katers weggegeben habe und der ihm wohl nichts Besseres dafür bringen könne. Da trat der Kater herein, warf den Sack vom Rücken, schnürte ihn auf und schüttete das Gold vor den Müller hin. Da hast du etwas Gold vom König, der dich grüßen lässt und sich für die Rebhühner bei dir bedankt. Der Müller war froh über den Reichtum, ohne dass er noch recht begreifen konnte, wie es zugegangen war. Der Kater aber, während er seine Stiefel auszog, erzählte ihm alles. Und dann sagte er: Du hast jetzt zwar Geld genug, aber dabei soll es nicht bleiben. Morgen ziehe ich meine Stiefel wieder an, dann sollst du noch reicher werden. Dem König habe ich nämlich gesagt, dass du ein Graf bist. Am anderen Tag ging der Kater, wie er gesagt hatte, wohlgestiefelt wieder auf die Jagd und brachte dem König einen reichen Fang. So ging es alle Tage und der Kater brachte alle Tage Gold heim und ward so beliebt beim König, dass er im Schlosse ein- und ausgehen durfte. Einmal stand der Kater in der Küche des Schlosses beim Herd und wärmte sich. Da kam der Kutscher und fluchte: Oh, ich wünschte, der König mit der Prinzessin wäre beim Henker. Ich wollte ins Wirtshaus gehen, einmal einen trinken und Karten spielen. Das sollte ich sie spazieren fahren an den See. Wie der Kater das hörte, schlich er nach Haus und sagte zu seinem Herrn: Wenn du ein Graf und reich werden willst, so komm mit mir hinaus an den See und bade darin. Der Müller wusste nicht, was er dazu sagen sollte, doch folgte er dem Kater, ging mit ihm, zog sich splitternackt aus und sprang ins Wasser. Der Kater aber nahm seine Kleider, trug sie fort und versteckte sie. Kommen wir damit fertig, da kam der König dahergefahren. Der Kater fing sogleich an, erbärmlich zu lamentieren. »Ach, allergnädigster König, mein Herr, der hat sich hier im See zum Baden begeben, da ist ein Dieb gekommen!« und hat ihm die Kleider gestohlen, die am Ufer lagen. Und nun ist der Herr Graf im Wasser und kann nicht heraus. Und ach, wenn er sich noch länger darin aufhält, wird er sich erkälten und sterben. Wie der König das hörte, ließ er anhalten und einer seiner Leute musste zurückjagen und von des Königs Kleider holen. Der Herr Graf zog dann auch die prächtigen Kleider an. Und weil ihm ohnehin der König wegen der Rebhühner, die er meinte, von ihm empfangen zu haben, gewogen war, so musste er sich zu ihm in die Kutsche setzen. Die Prinzessin war auch nicht böse darüber, denn der Graf war jung und schön und er gefiel ihr recht gut. Der Kater aber war vorausgegangen und zu einer großen Wiese gekommen, wo über 100 Leute waren und Heu machten. »Wem ist die Wiese, ihr Leute?« fragte der Kater. »Dem großen Zauberer.« »Hört, jetzt wird gleich der König vorbeifahren. Wenn er wissen will, wem die Wiese gehört, so antwortet: dem Grafen. Und wenn ihr das nicht tut, so werdet ihr alle erschlagen.« Darauf ging der Kater weiter und kam an ein Kornfeld, so groß, dass es niemand übersehen konnte. Da standen mehr als 200 Leute und schnitten das Korn. »Wem gehört das Korn, ihr Leute?« »Dem Zauberer.« »Ach, hört, jetzt wird gleich der König vorbeifahren. Wenn er wissen will, wem das Korn gehört, so antwortet: dem Grafen. Und wenn ihr das nicht tut, so werdet ihr alle erschlagen.« Endlich

0: der Kater an einen prächtigen Wald. Da standen mehr als 300 Leute, fällten die großen Eichen und machten Holz. »Wem ist der Wald, ihr Leute?«
1: »Dem Zauberer.«
0: Oh, »hört, jetzt wird gleich der König vorbeifahren. Wenn er wissen will, wem der Wald gehört, so antwortet dem Grafen. Und wenn ihr das nicht tut, so werdet ihr alle erschlagen.« Der Kater ging noch weiter. Die Leute sahen ihm alle nach, und weil er so wunderlich aussah und wie ein Mensch in Stiefeln daherging, fürchteten sie sich vor ihm. Er kam bald an des Zauberers Schloss, trat keck hinein und vor diesen hin. Der Zauberer sah ihn verächtlich an. Dann fragte er ihn, was er wolle. Der Kater verbeugte sich tief und sagte: »Ich habe gehört, dass du dich in jedes Tier ganz nach deinem Belieben verwandeln könntest. Was einen Hund, Fuchs oder auch Wolf betrifft, da will ich es wohl glauben. Aber von einem Elefant, das scheint mir ganz unmöglich. Und deshalb bin ich gekommen, um mich selbst zu überzeugen.« Der Zauberer sagte stolz:
1: »Das ist für mich eine Kleinigkeit.«
0: Und war in dem Augenblick in einen Elefant verwandelt.
2: »Das ist viel«, sagte der Kater. »Aber auch in einen Löwen?«
0: »Ach, das ist nichts«, sagte der Zauberer. Dann stand er als Löwe vor dem Kater. Der Kater stellte sich erschrocken und rief:
2: »Das ist unglaublich und unerhört. Dergleichen hätte ich mir nicht im Traum in die Gedanken kommen lassen. Aber noch mehr als alles andere wäre es, wenn du dich auch in ein so kleines Tier wie eine Maus ist, verwandeln könntest. Du kannst gewiss mehr als irgendein Zauberer auf der Welt, aber das wird dir doch zu hoch sein.«
0: Der Zauberer ward ganz freundlich von den süßen Worten und sagte:
1: »Oh ja, liebes Kätzchen, das kann ich auch«,
0: und sprang als eine Maus im Zimmer herum. Der Kater war hinter ihm her, fing die Maus mit einem Satz und fraß sie auf. Der König aber war mit dem Grafen und der Prinzessin weiter spazieren gefahren und kam zu der großen Wiese.
1: »Wem gehört das Heu?« fragte der König.
2: »Dem Grafen«,
0: riefen alle, wie der Kater ihnen befohlen hatte.
1: »Ihr habt da ein schönes Stück Land, Herr Graf«, sagte der König.
0: Danach kamen sie an das große Kornfeld.
1: »Wem gehört das Korn, ihr Leute?«
2: »Dem Grafen.«
1: »Ei, Herr Graf, große, schöne Ländereien.«
0: Darauf zu dem Wald.
1: »Wem gehört das Holz, ihr Leute?«
2: »Dem Grafen.«
0: Der König wunderte sich noch mehr und sagte:
1: »Ihr müsst ein reicher Mann sein, Herr Graf. Ich glaube nicht, dass ich einen so prächtigen Wald habe.«
0: Endlich kamen sie an das Schloss. Der Kater stand oben an der Treppe, und als der Wagen unten hielt, sprang er herab, machte die Türe auf und sagte:
2: »Herr König, ihr gelangt hier in das Schloss meines Herrn, des Grafen, den diese Ehre für sein Lebtag glücklich machen wird.«
0: Der König stieg aus und verwunderte sich über das prächtige Gebäude, das fast größer und schöner war als sein Schloss. Der Graf aber führte die Prinzessin die Treppe hinauf in den Saal, der ganz von Gold und Edelsteinen flimmerte. Da ward die Prinzessin mit dem Grafen versprochen, und als der König starb, war der König, der gestiefelte Kater, aber erster Minister. Ende.

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5: Wir haben uns gefragt, was denkt eigentlich Jena?
6: Was denken Sie denn, was das Wort Kabuff bedeutet?
7: Was für ein Wort?
8: Also Sie müssen ein Schildchen haben, da gehen immer so Worte aus. Ich bin schon so alt.
6: Wie sich in die Haare kriegen?
8: Wie ein Puff oder so.
7: Ich habe keinen Plan.
9: Kabuff ist für mich ein kleiner Raum, ein Verschlag.
5: Ein Kabuff ist ein kleiner, dunkler, meist fensterloser Nebenraum. Und es ist halt meist so eine Abstellkammer.
4: Oh, okay.